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0: Hallo und herzlich willkommen zur Women's Bar im Juni. Vor ungefähr 8 Jahren habe ich das erstmal von Incels gehört. Incel, das heißt Involuntary Celibate, für die, die es noch nicht wissen, auf Deutsch unfreiwilliges Zölibat. Und mit diesem unfreiwilligen Zölibat identifizieren sich, ob ihr es glaubt oder nicht, eine wachsende Gruppe von Menschen, vor allem Cis-Männern in Online-Foren. Und sie identifizieren sich damit, keinen Sex mit Frauen zu haben. Also ich sage hier bewusst Frauen, weil sie, glaube ich, Cis-Frauen meinen. Weil Frauen in ihrer Ideologie aufgrund des Feminismus jetzt selbstbestimmt wählen dürfen, ob und mit wem sie Sex haben wollen. Und komischerweise, große Anführungszeichen, wollen wir, beziehungsweise diese Frauen, keinen Sex haben mit Menschen, die sie verachten oder hassen. Denn Incels identifizieren sich eben nicht nur mit dem objektifizierten Selbsthass, sondern auch untereinander im Hass auf Frauen und den Feminismus. Diese politisch stark antifeministische und menschenverachtende Ideologie hat es seit meinem persönlichen Kennenlernen weit gebracht in politische Ämter, in Algorithmen und in viele Köpfe. Aber ist diese Ideologie wirklich neu oder ist sie eine Neuauflage einer alten Misogynie, die tief verwurzelt ist in unserer Gesellschaftsstruktur? Das ist die große Frage. Und heute ist die Person bei mir, wegen der ich persönlich Incels kennengelernt habe, weil sie 2020 ihr erstes Buch herausgebracht hat über die Incel-Ideologie und damit vielen Personen es etwas erleichtert hat, sich mit dieser Ideologie auseinanderzusetzen. Nämlich nicht aus erster Hand, sondern eben aus der Hand von Veronika Kracher, die heute hier ist mit ihrem zweiten Buch Bitch Hunt, warum wir es lieben, Frauen zu hassen. Mit diesem Thema wollen wir uns heute beschäftigen. Hallo Publizistin, Autorin und selbsternannte Expertin für belastende Männer im Internet, Veronika Kracher.
1: Hallo Pauline, schön, dass ich bei euch sein kann. Ich freue mich, auch wenn wir über kein so angenehmes Thema sprechen.
0: Mich hast du ja schon ein bisschen angesprochen, diese Incel-Ideologie, was ja das Thema deines ersten Buches war. Ich habe das Gefühl, oder mir kommt so vor, damals wurde das noch, diese Incel-Ideologie noch ziemlich als Randphänomen abgetan. So ein bisschen unter diesem Anführungszeichen irre Einzeltäter, was du ja schon damals irgendwie verneint hast. Heute bekennen sich einflussreiche Personen zu dieser Red Pill oder Black Pill Ideologie ganz offen und ist irgendwie salonfähig geworden. Wie nimmst du das wahr? Wieso ist Frauenhass so anschlussfähig? Und wie ernst hast du das Gefühl, nimmt man das eigentlich aktuell?
1: Also in den patriarchalen Verhältnissen, in denen wir leben, ist ja Frauenhass und generell der Hass auf alles Nicht-Männliche ja keine Randerscheinung, sondern es ist ja extrem fest im System verankert. Und wenn wir alleine schon daran denken, wir haben jeden zweiten Tag ein Femizid in Deutschland, das sind jetzt irgendwie keine Weirdos aus Nischen der Dark Web, das sind in der Regel ganz normale Männer von nebenan. Aber was sich natürlich beobachten lässt, ist, wie virulent und lukrativ dieser Frauenhass in den letzten Jahren geworden ist. Also, dass Menschen auch keinerlei Skrupel haben, in aller Öffentlichkeit Hass- und Gewaltfantasien zu artikulieren und damit eben auch in der Regel richtig viel Geld machen. Und ich würde sagen, ein ganz großer Aspekt ist da die sogenannte Neo-Manosphere. Also, das ist ein Fachbegriff, der quasi beschreibt, dass sich so diese klassische Manosphere, die wir quasi aus den 2010er Jahren kennen, so Pickup-Artist, Incels, Man-Gay, Going their own way, Männerrechtler, die hat sich gewandelt, vor allem in der Pandemie und vor allem durch den Erfolg von dem wegen Menschenhandel und Vergewaltigung gesuchten Influencers Andrew Tate. Also im Fahrwasser von Andrew Tate haben sich einfach richtig viele Content-Creator, Podcaster, Streamer und so weiter hervorgetan, die halt nichts anderes machen, als vor ihren Rechnern sitzen, Red Pill oder Black Pill Content und anderen Hass-Content pushen und halt auch immer regelmäßig einzelne Frauen als Feindbild und Zielscheibe zu markieren, mit der indirekten oder auch direkten Aufforderung an ihre Followerschaft, den eigenen misogynen Ressentiments dann in der Kommentarspalte Ausdruck zu verleihen, weil da ist eine ganz schlimme Frau und die muss fertig gemacht werden. Und das gerade auch dieses öffentliche Zusammenrotten und die eigenen misogynen Ressentiments an einer Frau oder queeren Person, die eben als Feindbild dargestellt wird, rauskübeln zu können und da auch keinen Skrupel haben, sämtlichen Anstand und sämtliche Mindeststandards an zwischenmenschliches Zusammenleben auf den Müllhaufen der Geschichte zu werfen, ist meiner Ansicht nach, und und das ist ein zentraler Punkt in meinem Buch, die Schmierenkampagne gegen die Schauspielerin und Aktivistin Amber Heard gewesen, im Rahmen von dem Prozess zwischen ihr und ihrem Ex-Mann, dem Schauspieler Johnny Depp, 2022, wo sich die komplette Welt einig war, einer Frau, deren größtes Verbrechen darin bestand, zu insinuieren, dass ihr Ex-Partner ein Gewalttäter sein könnte, diese Frau als eine Persona non grata zu stilisieren, die es verdient hat, dass man ihr über Monate hinweg digitale Gewalt antut, ihr Morddrohungen schickt, diffamiert und sie verhöhnt, während sie dazu gezwungen ist, vor laufenden Kameras und den Augen der Welt zum Beispiel einen Tag zu rekapitulieren, an dem Johnny Depp sie vergewaltigt hat. Und da frage ich mich, wo sind wir als Gesellschaft falsch abgebogen, als wir zu dem kollektiven Schluss gekommen sind, dass es cool und normal ist, Memes über eine Frau anzufertigen, die dazu gezwungen ist, sexuelle Gewalt zu rekapitulieren.
0: Ja, zu diesem Fall Amber Heard wollen wir gleich noch mal ein bisschen genauer kommen. Der macht mich auch jedes Mal extrem wütend. Und auch in dem das auch war, das war noch mal so ein Turning Point, gerade diesen Hashtag MeToo und dann so ein Turning Point in eine ganz andere Richtung
1: Ja.
0: abgebogen.
1: Gibt ja auch einen Grund, warum nicht nur ich, sondern viele andere JournalistInnen und AutorInnen, die zu dem Fall geschrieben haben, das Ganze als Backlash, als MeToo bezeichnet haben, als das Ende von MeToo eigentlich.
0: Ja, voll. Da kommen wir gleich nochmal dazu. Vielleicht nochmal kurz einen Schritt zurück zu diesem aktuellen Frauenhass oder Misogynie ist ja der Fachbegriff. Was sind denn da so wiederkehrende Narrative in der Manosphäre oder in diesem aktuellen Frauenhass?
1: Also ich operiere ja in meinem Buch mit dem Misogynie-Begriff von der Philosophin Kate Mann, den sie in dem Buch Down Girl, die Logik der Misogynie etabliert hat. Und das Ding bei Misogynie ist, ganz viele verstehen das einfach nur so diffus als Frauenhass. Und Kate Mann wird dann sehr viel genauer. Und deswegen finde ich halt ihren Begriff da auch unglaublich gut und wichtig und tue meinen Menschen Möglichstes, um ihn zu verbreiten und zu popularisieren. Genau, und Kate Mann sagt quasi, Misogynie ist nicht nur Frauenhass, Misogynie ist quasi der exekutive Arm des Patriarchats. Misogynie ist eine Form korrektiver Gewalt. Es geht quasi darum, Frauen dafür zu bestrafen und nicht nur Frauen, sondern generell Menschen, die im Patriarchat zu Frauen gemacht werden, zu bestrafen, nicht patriarchalen Anforderungen an Weiblichkeit zu genügen. Und das ist eben einmal das zur Verfügung stellen von sogenannten weiblich kodierten Gütern wie Anerkennung, Fürsorge, Hege und Pflege, Zärtlichkeit, Wärme, aber eben auch Reproduktionsarbeit und Sex. Also eine Frau muss quasi Mami, beste Freundin, Therapeutin, Sexpuppe und Hausfrau in einem sein. Und wenn sie das nicht ist, dann ist sie eine schlimme Bitch. Und zweitens, dürfen Frauen oder Flinterpersonen eben nicht sogenannte männlich kodierte Güter einfordern. Und männlich kodierte Güter sind eben Öffentlichkeit, Sichtbarkeit, gesellschaftliche und politische Teilhabe, Macht, Reichtum, Anerkennung oder halt auch so Sachen wie die Verurteilung von Abwertung und Scham. Also Beispiele dafür ist natürlich die Rezeption von einem Sexualleben. Und Misogynie äußert sich eben sehr vielfältig und sehr vielschichtig, weil es einfach was ist, was alle Ebenen des Zusammenlebens durchdringt. Also zum Beispiel schauen wir uns mal den Doppelstandard in der Bewertung von Flinterpersonen und Cis-Heteromännern in der Öffentlichkeit an. Dass sich Leute immens darüber empören, wenn die lesbische Musikerin Chappell Roan mal unfreundlich guckt oder Grenzen zieht, dass das irgendwie in einem gesellschaftlichen Diskurs schlimmer scheint, als wenn ein berühmter Musiker mehrfach zum Beispiel der sexuellen Gewalt gegen Kinder angeklagt wird. Der bekommt wie Michael Jackson trotzdem einen Box-Office-Erfolg. Oder wenn man sich einfach auch mal anschaut, wie mit eben Till Lindemann, R. Kelly, P. Diddy oder halt auch Johnny Depp oder Kevin Spacey umgegangen wird. Cancel Culture ist da irgendwie nicht. Und ja, andere Aspekte von Misogynie sind zum Beispiel die Wut, wenn eine Frau einen Flirt abwehrt, Abwertung, wenn Frauen in ihrem Bereich, sei es Kunst, sei es Musik, sei es Wissenschaft, reüssieren, wenn Frauen eine politische Sichtbarkeit haben, sei es eben parlamentarisch oder außerparlamentarisch. Feminismus wird natürlich immer ganz stark mit Misogynie begegnet. Und die höchsten Formen von Misogynie sind dann natürlich häusliche Gewalt, der Femizid oder der Inselterrorismus. Wir müssen auch darüber reden, dass es intersektionale Verflechtungen gibt, was Misogynie angeht. Zum Beispiel den Begriff hat die Autorin Moira Bailey geprägt, Misogynoir. Das ist quasi Misogynie gegen schwarze Frauen. Und das ist auch so ein bisschen mehr als Misogynie plus Rassismus, sondern ist eben eine Betrachtung des schwarzen weiblichen Körpers, die ganz tief in Sklaverei und Kolonialismus verwurzelt ist und beispielsweise dazu führt, dass, weil Weiblichkeit in einer weißen Mehrheit Gesellschaft eben als weiß gelabelt wird, schwarzen Frauen zum Beispiel diese weibliche Reinheit und Unschuld abgesprochen wird und ihnen deswegen auch seltener geglaubt wird, Betroffene von Gewalt zu sein. Oder ein Begriff, der von der Autorin Julia Serrano eingeführt worden ist, Transmisogynie, was quasi die spezifische Diskriminierung und Abwertung von Transfrauen, die entweder nie genug Weiblichkeit performen können oder Weiblichkeitsstereotyp reproduzieren. Egal was, sie können es einfach nicht richtig machen.
0: Vielleicht eine direkte Nachfrage. Du hast jetzt ganz kurz angeschnitten, dass der Feminismus so generell abgewehrt wird durch diese Misogynie oder diese misogyne Gesellschaftsstruktur. Was ist damit genau gemeint? Also welcher Feminismus ist damit gemeint?
1: Also das Feminismus ist ja quasi das Bestreben dafür, dass Flinterpersonen nicht dazu gezwungen werden, weiblich kodierte Güter zur Verfügung zu stellen und männlich kodierte Güter einfordern dürfen. Und das macht natürlich eben auch die Ausbeutung und Erniedrigung von Flinterpersonen, um sich eben als unserer Hetero-Cis-Endo-Mann, unser Mann-TM, sag ich mal, um sich darüber dann eben narzisstisch erhöhen zu können. Und ich würde ausgehend auch von der Arbeit von der Autorin Susanne Kaiser so ein bisschen sagen, dass man Antifeminismus als organisierte Misogynie verstehen kann. Also misogyne Männer, die Angst um ihre Vormachtstellung haben, die wollen, dass die Frau das Essen auf den Tisch stellt und die Beine breit macht und bloß nicht wagt, in der öffentlichen Sphäre für ihre Rechte und Interessen zu kämpfen und dafür kämpfen, gleich behandelt zu werden wie Cis-Männer. Also das darf nicht sein. Und deswegen rotten wir uns in antifeministischen Strukturen zusammen, sei es im Internet, sei es in irgendwelchen Gruppen wie Männer in der FDP oder sei es in Burschenschaften und kämpfen gegen diese unbotmäßigen Weiber und Queers, die es wagen, selbstbestimmt leben zu wollen.
0: Ja, ich finde das irgendwie nochmal so voll wichtig, diese Verknüpfung, weil Feminismus ja oftmals immer noch als eine extreme politische Einstellung oder so wahrgenommen wird, sag ich mal, in der Mitte unserer Gesellschaft und Antifeminismus damit ja auch downgeratet wird. Also so ein bisschen wie, ja, es gibt halt FeministInnen und es gibt halt Menschen, die sind gegen Feminismus. Ich finde, das ist halt in unserem gesamtgesellschaftlichen Konsens schon so krass falsch wahrgenommen, weißt du, wie ich meine? Ich finde, das ist nochmal voll wichtig, wie du es rausgestellt hast, in der Extremform wahrzunehmen, nämlich als politischer Extremismus.
1: Ja, und eben auch als so ganz konkrete Bekämpfung dafür, dass Frauen und queere Menschen sichtbar und sicher leben können. Und wir sehen ja gerade in den USA, was passiert, wenn feministische Errungenschaften wie das Recht auf Abtreibung oder wie das Recht auf geschlechtsangleichende Maßnahmen, wie die bekämpft werden. Und da hört es ja nicht auf. So, es geht ja darum, eine patriarchale Gesellschaftsstruktur, in der es nur zwei Geschlechter gibt und in der das eine Geschlecht dem anderen unterstellt ist und wo auch mit Geschlechtszuschreibung immer gewisse Eigenschaften und Aufgaben einhergehen und halt auch keine Abweichungen daraus möglich sein dürfen, das zu etablieren. Und das ist eine Form von Gewalt. Nicht über den eigenen Körper bestimmen zu dürfen, ist Gewalt.
0: Ja, absolut. Du schreibst auch deinem Buch, das fand ich so irgendwie so sehr stark, da musste ich kurz das Buch erstmal weglegen und so richtig sacken lassen. Misogyne Gewalt als Bonding Moment. Magst du das vielleicht nochmal genauer erklären?
1: Also das ist jetzt auch keine These, die ich erfunden habe. Wir sehen das hier immer wieder, dass sich Cis-Hetero-Männer gegenseitig ihrer Herrschaftsposition vergewissern, indem sie zusammen Gewalt ausüben. Und da gibt es unglaublich viele Beispiele. Sei es zum Beispiel der Junggesellenabschied, der deine beilaufende junge Frau belästigt und ihr hinterherpfeift und sich freut, eben dann halt auch in der Masse sein zu können, das zu tun. Die Frage ist so, wird das einer von denen alleine machen? Vermutlich nein. Oder man sieht es auch in Kommentarspalten im Internet, wenn zum Beispiel ein Artikel über eine Feministin oder eine queere Aktivistin sich findet, dass in den Kommentarspalten dann sofort so ein Mob an empörten Männern hat, ein Circle Jerk, die sich gegenseitig darin bestätigen, dass diese Frau eine ungefickte Schlampe ist, dass man ohnehin ihr nicht zuhören sollte, dass Feminismus Blödsinn ist. Also halt auch immer so diese kollektiv durchgeführte Abwertung von einer Person. Oder was wir auch hatten, also das hat auch ganz häufig so eine sexuelle Komponente, wie zum Beispiel Anfang des Jahres, als Männer die KI Grok auf der Plattform X, die seit der Machtübernahme von Elon Musk auch nichts anderes ist als ein Sumpf von Menschenfeindlichkeit, dazu zu nutzen, sexualisierte Deepfakes von Frauen und Mädchen zu erstellen und das natürlich halt auch kollektiv gemacht haben. In Südkorea haben wir ganze Chatgruppen mit 10, mit 100.000 Mitgliedern, wo sich die User gegenseitig Fotos von Mädchen und Frauen aus ihrem Alltag schicken und andere User daraus dann Deepfakes erstellen. Der Fall Pellico ist ein Paradebeispiel dafür. Oder aber auch zum Beispiel Epstein Island ist ein Paradebeispiel dafür. Die Vergewaltiger-Netzwerke auf Telegram sind ein Paradebeispiel dafür. Oder durchgeführte Gruppenvergewaltigungen. Also Männer bestätigen sich gegenseitig ihre Vormachtstellung und eben auch die Tatsache, dass sie wegen dieser Vormachtstellung Gewalt gegen Nichtmänner ausüben können. Und das passiert leider sehr, sehr, sehr häufig und wird viel zu wenig thematisiert und bekämpft.
0: Und man sieht das ja auch, wenn das erste Beispiel, was du genannt hast, mit dem Junggesellenabschied, wenn ich dann dazu komme als Flinterperson und sage, ey, könnt ihr das mal lassen, dann bin ich sozusagen die Spaßbremse. Also im Sinne von, also ich zerstöre diesen Bonding-Moment bis hin, also natürlich in allen anderen Beispielen noch viel gefährlicher für mich, dann da zu intervenieren. Und ich störe praktisch den Common Sense. Das finde ich irgendwie immer so den brutalen Selbstcheck.
1: Ich habe letztens auch ein Video auf Instagram gesehen, wo eine Frau in einem Zugabteil so einer besoffenen Männergruppe gesagt hat, ey, hier seid mal leise, ihr nehmt voll viel Platz ein. Und deren Reaktion war nicht zu sagen, so, oh, verdammt, sondern dass sie halt mit ihrer Macht wirklich kokettiert haben. So, ihr werdet noch viel
0: Klar.
1: lauter, trinkt doch einen Schnaps mit uns, sie auszulachen, sie zu verhöhnen. Also das ist so ein Paradebeispiel für dieses Kollektiv-Misogynie ausüben,
0: Ja.
1: um halt das unbotmäßige Weibsbild gemeinsam dafür zu bestrafen und zu demütigen, dass sie es wagt, diesen Status quo der Männerherrschaft herauszufordern.
0: Absolut. In deinem Buch machst du in einem Kapitel ziemlich am Anfang einen Begriff auf, der für mich total nochmal eye-opening war, in Bezug auch auf so diese Verschwörungstheorien, die dem ja oft zugrunde liegen, also diesem Antifeminismus, dem aktuellen, nämlich dem Begriff des Kulturmarxismus. Das seht ihr jetzt nicht, aber sie grinst und wackelt schon hin und her. Du möchtest ihn sehr gerne für uns erklären, sehe ich in deinem
1: Also,
0: Gesicht.
1: ich habe ja Soziologie in Frankfurt am Main studiert. Ich bin auch nach Frankfurt am Main gezogen, um kritische Theorie zu studieren, weil ich irgendwann mit 18 die Dialektik der Aufklärung aus meiner Schülerinnenbibliothek geklaut und nicht verstanden habe. Und genau, also Kulturmarxismus. Das ist so ein antisemitisches Verschwörungsnarrativ, dass eben die jüdischen Kommunisten der Frankfurter Schule, also keine Ahnung, Adorno, Horkheimer, Marcuse, Benjamin, Fromm, Löwenthal und so weiter, die mussten ja alle aus unerfindlichen Gründen 1933 aus Deutschland abhauen. Spoiler Alert, weil es jüdische Kommunisten waren und die Nazis die Macht übernommen haben. Und genau, ein paar von denen wie Marcuse oder Adorno oder Horkheimer sind dann halt in die USA geflohen. Und vor allem Marcuse, der hat dann in Berkeley, glaube ich, eine Dozentenstelle angenommen und war dann halt, weil er eben auch ein Marxist war, eine ziemlich prominente Figur, was so Studentenprotest angeht. Angela Davis hat zum Beispiel auch bei ihm studiert. Genau, und Adorno und sein Team, also Else Fraenkel-Brunswick und so, die haben relativ viel so zum autoritären Charakter und halt zur so zur Entste und halt so zu faschistischen Dynamiken dann auch gearbeitet. Und naja, was haben dann so in den 1960ern so extrem antikommunistische christliche Fundamentalisten gesagt? Diese jüdischen Kommunisten, die sitzen jetzt in den USA und in Hollywood. Also in Hollywood saßen dann vor allem schwule jüdische Kommunisten und verbreiten dort ihre zersetzenden Ideen von Egalitarismus und universellen Menschenrechten und der befreiten Gesellschaft und pflanzen in die Köpfe der AmerikanerInnen ein, um eben unsere Werte von Freiheit, Patriarchat, der weißen Kleinfamilie und Apfelkuchen zu zerstören. Genau, und deswegen hat man halt diese rechte Obsession mit dem Kulturkampf, weil sie davon ausgehen, dass unsere Kultur an Universitäten, in der Kulturindustrie und so weiter halt grundlegend von diesen jüdisch-marxistischen Werten korrumpiert ist. Ich meine, so I fucking wish, dann hätten wir mehr gute Filme wie The Substance oder Portrait of a Young Lady on Fire in den Kinos und weniger den immer gleichen Marvel-Slop. Sorry an der Stelle, ich bin Marvel-Haterin. Und halt auch so diese Vorstellung, dass so Hollywood und Universitäten von so jüdischen Strippenziehern besetzt werden, das ist halt klassisch antisemitisch. Und was halt auch noch so ein Aspekt ist, dass dann eben dieses Kulturmarxismus-Ding sagt, hier, der Kulturmarxismus, der ist die treibende Kraft hinter Feminismus, Antirassismus, der queeren Bewegung, der Antikriegsbewegung und so weiter. Als ob halt marginalisierte Menschen nicht selbst auf die Idee kommen könnten, für Gerechte einzutreten, sondern nein, jüdische Strippenzieher im Hintergrund sagen, ihnen, Hey, du musst dich jetzt emanzipieren, um letztendlich die weiße Rasse zu zerstören. Das ist so das Endgoal vom Kulturmarxismus.
0: Also auch der Feminismus wird praktisch gesteuert eigentlich von Kräften im Untergrund.
1: So ist hin und wieder wünschte ich mir, es wäre so, dann hätte ich meinen sweet, sweet Kulturmarxismus-Money monatlich auf dem Konto. Weil leider mache ich das, ohne dass Axel Honneth, möge er in Frieden ruhen, mich anruft und sagt: Hey Veronika, schreib mal wieder so ein paar feministische Bücher.
0: Ja, aber ich finde das irgendwie nochmal so voll eye-opening, weil genau das findet man ja in auch voll vielen Momenten gerade wieder. Also gerade diese Entmachtung, was ja auch jetzt gerade im Kontext der Sachsen-Anhalt-Wahl im September schon in Unis auch in Deutschland blüht, was in den USA aber ja auch der Fall ist. Also dass postkoloniale Theorie, antirassistische Aktivismus, feministische Theorie in Hochschulen, Unis und so weiter, die Gelder extrem gekürzt werden.
1: Wir haben in republikanischen Staaten dürfen Bücher, die Sklaverei oder Patriarchat oder stellenweise halt auch den Holocaust thematisieren, nicht mehr in Bibliotheken ausgestellt werden, weil es ist anti-amerikanisch, über Sklaverei zu sprechen. Und das ist.
0: Oder über Feminismus.
1: Und wie du gesagt hast, so falls die AfD hier in der Macht kommt, werden sie halt genau das Gleiche machen. Und das ist extrem verstörend und gruselig.
0: Ja, vielleicht nochmal so, weil du ja dich sehr viel mit Online-Hate auch auseinandersetzt, wie auch immer du das die ganze Zeit machst. Also.
1: Sport, Pen und Paper, Kochen, gute FreundInnen. Und ich hatte eine Zeit lang ein paar Coping-Mechanismen, die weniger gesund waren. Aber was halt da an der Stelle auch wichtig ist, zu sagen, das ist ein Marathon und kein Sprint. Und
0: Ja.
1: deswegen sucht euch gesunde Coping-Mechanismen, wie mit euren FreundInnen Pen und Paper spielen.
0: Ja, oder mit coolen feministischen Banden abhängen.
1: Genau, also politischer Aktivismus, der halt außerhalb des Internets
0: Ja,
1: stattfindet.
0: auf jeden.
1: Das ist richtig und wichtig, auch wenn niemand gerne aufs Plenum geht.
0: Ja. Ja, ich weiß. Ja, okay. Zurück zum Internet. Hey.

auch recht populären, muskelbepackte, stoische, männliche Heldenfantasie widersprochen haben. Oder indem sie, wie zum Beispiel die Kulturwissenschaftlerin Anita Sarkeesian in der Tropes vs. Women Videoreihe, sexistische Tropen und Narrative in Spielen angeprangert haben. Ich muss an dieser Stelle voranschieben, ich selbst spiele sehr gerne und sehr viel Videospiele. Ich habe einen selbst zusammengestellten Gaming-PC, an dem ich gerade sitze. Ich habe, glaube ich, zwei Videospiel-Themed-Tattoos und mein Verhältnis zu dem Spiel Disco Elysium, was ich an der Stelle sehr ans Herz legen möchte, ist gelinde gesagt obsessiv. So, that being said, als Frau muss ich immer sagen, dass ich ein bisschen Ahnung von Videospielen habe, bevor ich darüber rede. Ich selbst unterscheide ganz gern zwischen Leuten, die Videospiele spielen und so Capital G Gamern oder Gamern TM. Und Gamer TM, das sind halt Leute, die das Hobby Videospiele spielen zu ihrer kompletten Identität gemacht haben. Das war eine sehr groß, also sehr, sehr starke Community, gerade so in den 10er Jahren, weil, und halt auch im Internet, weil das war auch so eine Zeit, wo eben der Gamer wirklich auch als so Konsumgruppe so entdeckt und halt auch wirklich sehr stark hofiert wurde. Und so eine ganze Meme-Kultur war eben sehr stark an so Gaming ausgelegt, wenn man an so Meme-Seiten wie 9gag oder so von damals denkt. Yeah, that was cringe. Und man hatte halt so gleichzeitig so dieses Ding von, okay, ich werde endlich in meinem Hobby gesehen und wahrgenommen und ernst genommen. Aber gleichzeitig war bei ganz vielen Gamern TM, und das hat man stellenweise heute noch, auch immer noch so ein Gefühl von Außenseiter und Kellerkind. Und so der Nerd, der irgendwie von dem attraktiven Sportlertypen so ins Klo getaucht wird. Und genau, diese Überidentifikation mit dem Hobby führt auch ganz schnell dazu, dass jegliche Kritik sofort als so eine persönliche Kränkung wahrgenommen wird. Und so eine feministische Kritik an halt Sexismus in der Gaming-Branche wurde dann entweder abgewehrt mit, naja, ist doch nicht so schlimm, oder was wollen diese Weiber eigentlich sagen, aber hat in der Regel zu so einer wirklich starken Misogynie geführt. So, was erdreisten die sich irgendwie bei uns mitreden zu wollen? So ein geflügeltes Wort in digitalen Räumen war damals, there are no girls on the Internet. Also der Default-User war cis-männlich, und sobald man als Frau zu erkennen war, musste man tits or get the fuck out machen. Also das Internet wurde, obwohl es das auch nie war, als ein Boys Club wahrgenommen. Und so Imageboards wie 4chan, die ja auch einfach sehr wichtig für die Entstehung von der Digital- und Meme-Kultur waren, müssen da halt auch explizit benannt werden. Ein wichtiger Aspekt von Gamergate war auch, dass ein Spieleentwickler behauptet hat, sein Ex-Partnerin Soy Quinn hat ein Spiel gemacht, Depression Quest, wo es darum geht, die Krankheit Depression spielerisch zu erforschen, dass Quinn ihn quasi mit anderen Männern betrogen hätte. Und hat so einen sehr langen Blogpost gemacht und diesen Blogpost dann halt auf spielekulturaffinen Plattformen verbreitet. Und auf 4chan wurde das dann sehr, sehr, sehr stark aufgenommen. Und daraus hat sich dann so das Narrativ entwickelt, dass Zoe Quinn mit dem Journalisten von einem linken Gaming-Magazin Kotaku geschlafen hätte, um positive Reviews für das Spiel zu bekommen. Ist so alles natürlich nie passiert. Dieser Typ hat das Spiel nicht mal explizit besprochen, aber das ist egal, und das ist halt auch so ein Punkt, den ich aufmache, nämlich, dass in so Hasskampagnen und so Kulturkampf Fakten komplett egal sind. Da wird einfach alles geglaubt, solange es die eigene Welt sich und die eigenen Ressentiments bestätigt. Und genau, man hatte dann halt einfach so eine Kultur extrem wütender weißer Gamer-TM, die glauben, die Feministinnen nehmen ihnen die Videospiele weg. Und das wurde dann relativ gut von Vertretern von Donald Trumps erster Amtszeit aufgefangen und eben in so einem Kulturkampf kanalisiert. Also wir haben da vor allem Milo Yiannopoulos und Steve Bannon. Und die haben dann halt wirklich so dieses Narrativ aufgemacht von, es gibt eine Verschwörung innerhalb der Gaming-Branche dafür zu sorgen, dass ab jetzt alle Spiele nur noch weibliche Hauptcharaktere haben und queere Romances verpflichtend sind, und die Feministinnen nehmen euch eure Games weg. Und Gamergate hat sich eben vor allem eben an drei Flinter-Personen aufgehangen, über die dann höhnische Memes angefertigt wurden, die in den YouTube-Videos diffamiert und degradiert wurden. Ihre Veranstaltungen wurden gestört. Es gab ein Spiel, auch bei dem man Anita Sarkeesian verprügeln konnte. Ihre Adressen wurden veröffentlicht. Es gab detaillierte Vergewaltigungsdrohungen und Fantasien über die Betroffenen. Also wir haben hier halt auch wirklich so ganz deutlich dieses patriarchale Bonding und misogynen Hass gegen als Feindbilder markierte Flinter-Personen auszuüben. Und die Täter haben sich auch im Recht gefühlt, weil Zoe Quinn hat ja deren Partner betrogen, und deswegen
ist jede Gewalt Fair Game. Anita Sarkeesian greift unsere Spieler und deswegen ist jede Gewalt Fair Game. Brianna Wu hat ein paar zynische Witze über uns Gamer

0: Geltend gemacht. Wow, okay. How does she dare? Deswegen ist jede Gewalt auch Fair Game. Also diese Gewalt muss ja auch immer gerechtfertigt werden. Aber warum sie gerechtfertigt ist, ist das folgt ja nicht irgendwelchen rationalen Maßstäben,
1: Ja.
0: sondern eben misogynem Hass.
1: Ja, das ist echt so krass. Dein Untertitel von dem Buch ist ja, warum wir es lieben, Frauen zu hassen. Und du hast ja gerade auch schon angesprochen, dass es auch extrem lukrativ ist, also ökonomisch von Vorteil, Frauen zu hassen. Magst du das vielleicht nochmal irgendwie an dem Beispiel festmachen oder ein bisschen klarer machen, was damit gemeint ist?
0: Ein Begriff, der da, glaube ich, ganz, ganz, ganz gut ist, ist der des Misogynist Swap Ecosystem von der Kulturwissenschaftlerin Taylor Logans, die damit halt so ein ganzes System an einfach zu generierendem, reaktionären, misogynen Content Slop beschreibt, also Brei, der halt darauf ausgelegt ist, schnell produziert und schnell verbreitet zu werden und demzufolge halt auch hohen Traffic und hohe Klickzahlen und halt eine große Reichweite zu erzielen. Und dieser Content ist halt darauf ausgelegt, misogynen Hass und Wut bei der Betrachterin zu evozieren, die dann eben damit interagiert und im besten Fall dann auch dem Content Creator folgt und dessen Inhalte verbreitet. Wir haben zum Beispiel etwas für den Podcast Fresh and Fit. Das ist ein Red Pill Podcast, die primär zum Beispiel OnlyFans Models in sich in die Show einladen, sie demütigen und beleidigen und daraus dann Content generieren, der dann auf YouTube, auf Podcast-Kanälen, auf TikTok und so weiter verbreitet wird. Und die beiden Männer, die machen, haben leider sehr viel Geld. Und Lorenz nennt drei Frauen, die halt besonders gern Ziele des Misogynist Slop Ecosystem sind, weil sich mit dem Hass auf sie besonders viel Geld verdienen lässt. Und das sind Meghan Markle, die erste schwarze Royal im Königshaus, gegen die es bereits 2018 eine rassistische und misogyne Hasskampagne gab, die vor allem von weißen britischen Frauen gestartet worden ist. Dann Blake Lively, die als unsympathisch und einfach zu wenig nett gilt und die ja jetzt eben auch mit ihrem ehemaligen Co-Star Justin Baldoni im Rechtsstreit war, der jetzt beigelegt worden ist, weil sie ihm sexuelle Belästigung vorgeworfen hat und er ihr Verleumdung und eben Amber Heard. Und bei Amber Heard war es so, dass eben der Prozess zwischen ihr und Depp ja live ausgestrahlt wurde und dann halt von Streamern und Reaction-YouTubern, von denen auch echt viel aus der Gamergate-Ecke kam, begleitet wurden. Und einer von denen, der auch von Johnny Depps ehemaligem Anwalt zum Beispiel geleakte Audiodateien zugeschickt bekommen hat, um Amber Heard zu diskreditieren, der hat in einem Interview gesagt, er hat in einem Monat über $60.000 nur mit Amber Heard Hate-Content gemacht. Also ja, Frauenhass ist lukrativ.
1: Ja, vor allem finde ich da ja nochmal voll interessant, weil wenn man, glaube ich, viele Menschen so random auf der Straße fragen würde, um was ging es bei diesem Amber Heard Johnny Depp Fall, würden wahrscheinlich viele sagen, ob er Partnerschaftsgewalt verübt hat oder nicht. Und darum ging es ja in dem Fall, also der dann ausgestrahlt wurde, also darum ging es gar nicht, sondern es war eine Verleumdungsklage.
0: Genau, es ging quasi in zweiter Instanz darum. Es ging darum, Amber Heard hatte 2018 einen Artikel in der Washington Post veröffentlicht, in dem sie über ihren Aktivismus gegen häusliche Gewalt spricht. Und Johnny Depps Namen taucht in diesem Artikel kein einziges Mal auf. Sie schreibt darüber, dass eine Gesellschaft mächtige Männer schützt, dass Frauen, die sich gegen häusliche Gewalt positionieren, dafür einen Backlash erfahren. Also. Und Johnny Depp hat sie eben deswegen verklagt. Das Ding ist, es gab bereits 2020 einen Prozess zwischen Johnny Depp und der britischen Boulevardzeitung The Sun, wo der Autor Johnny Depp als Frauenschläger bezeichnet hatte. Und dieser Prozess wurde in London geführt und Johnny Depp hat den in 12 von 14 Fällen verloren. Und Amber Heard hat auch bei diesem Prozess ausgesagt. Und dann ist halt so die Frage, warum hat Johnny Depp in London verloren und warum hat er in Fairfax, Virginia, wo er diesen Prozess geführt hat? Und er hat darauf bestanden, den Prozess dort zu führen, auch wenn er ihn quasi gegen Heard und die Washington Post geführt hat, weil Virginia ein Staat ist, wo man unglaublich gut diese sogenannten Slap-Klagen ausführen kann, also quasi Klagen, um Leuten zum Schweigen zu bringen, und weil es in Virginia legal ist, aus Gerichtsgebäuden die Prozesse auszustrahlen. Und dieser Prozess war von Anfang an als misogyner Schauprozess und Spektakel zur Rehabilitierung von Depp und zur Demütigung von Amber Heard konzipiert.
1: Ja, es hat er ja auch angekündigt, dass er sie global fertig machen würde. Also, das schreibst du ja auch in deinem Buch und das hat er ja auch geschafft. Ich bin neulich in Müller reingegangen und da hängt riesig groß Johnny Depp. Also, mir wird da halt total schlecht, weil er wieder um Parfüm bewirbt oder so.
0: Es war durchaus ein Täterschutzprozess. Heards Team konnte sehr viele Beweise, wie zum Beispiel Notizen ihrer Therapeutinnen, wo sie über Partnerschaftsgewalt spricht, die wurden einfach nicht zugelassen. Aber es geht ja auch ganz viel um die öffentliche Rezeption. Und wir haben bei Johnny Depp einfach eine wirklich lange Geschichte von Substanzmissbrauch und von Gewaltausbrüchen. Wir haben SMS, wo er schreibt, er will Amber Heards Leiche verbrennen und ertränken und ficken. Wir haben die Aussage, dass er sie demütigen will. Und all das wurde so weggewischt und gesagt, ah oh ja, hier, das ist ja nur ein Witz, er ist doch einfach so ein netter Typ oder er hat so viel Leid erfahren und deswegen ist das okay. Und bei Amber Heard wurde einfach wirklich alles, was sie gesagt hat, unter der Lupe seziert, nicht nur auf eine Goldwaage gelegt, also halt alles so missgünstig wie möglich beleuchtet. Oder wir hatten eben auch so dieses Ding, dass alles, was sie sagte, ihr ohnehin nicht geglaubt wurde und sie als Lügnerin diffamiert wurde. Und wenn ihr Team dann zum Beispiel Bilder von blauen Flecken als Beweise vorgelegt hat, dann hat eben die Öffentlichkeit gesagt, ja, sie hat diese Bilder gefälscht oder sie hat diese blauen Flecken gefälscht. Also es wurde von Anfang an mit der Bias reingekommen, so Johnny Depp kann doch gar kein Täter sein, weil look at him, er hat vor 20 Jahren mal so einen besoffenen Piratenkapitän gespielt oder vor 40 Jahren so sensible Außenseiter in Tim Burton-Filmen. Und she's like, who is she? Eine Frau, die es wagt, diesen Mann, zu dem ich nostalgische Fangefühle habe, so zu diskreditieren und in mir ein Unwohlsein in meinem Fantum hervorzurufen? Wow, what a fucking cunt.
1: Weswegen du dich eher diesen Fällen auch widmest, ist, weil, das hast du ja gerade auch schon gesagt, dass die so wiederkehrende Phasen oder Strategien, die bei Fällen von häuslicher, sexualisierter oder eben digitaler Gewalt durchseziert werden. Und in deinem Buch schreibst du ja über so mehrere wiederkehrende Paradigmen, die es leider immer öfter gibt und die du ja, das habe ich auch in anderen Podcasts gehört, sofort im Kopf hattest, auch bei Colleen Fernandes zum Beispiel. Was sind das denn für so wiederkehrende Paradigmen oder so Phasen, die du da identifizieren konntest?
0: Also bei Fernandes sehen wir gerade super deutlich, was passiert. Also sie hat ja das gemacht, was Frauen in patriarchalen Verhältnissen sehr übel genommen wird. Sie spricht über patriarchale Gewalt. Und das Ding ist ja auch, und das war ja auch bei Amber Heard so, dass sofort so dieses Ding aufkam von, sie lügt ja. Weil wenn diese Frau lügt, dann lügen alle anderen Frauen auch. Und deswegen kann mein Kumpel oder ich keine Täter sein. Also da dient es ja auch immer der Absicherung der eigenen Vorherrschaft und des eigenen vermeintlichen Rechts, Frauen Gewalt antun zu dürfen, ohne dass man dafür Konsequenzen erfährt. Und deswegen hat so die Maschine des antifeministischen Kulturkampfes, wie News, Apollo News und wie diese Plattform alle heißen, oder auch Stefan Weger, der Plagiatsjäger, haben dann relativ schnell versucht, Fernandes und ihr Team zu diskreditieren. So, das Ganze ging ja davon, von diesem Spiegelartikel aus, in dem eben an einer Stelle von Deepfakes geschrieben worden sind, weil zu dem Zeitpunkt auch noch nicht klar war, dass es kein KI-generiertes Material war, sondern Material, in dem Ullmann quasi Bilder oder Videos von Frauen genommen hatte, die Fernandes ähnlich sahen und sie als diese ausgegeben hat. Und nun versucht auch Ullmanns Anwaltsteam sich eben an dieser Stelle aufzuhängen und den Diskurs weg vom eigentlichen Ding zu schieben, nämlich der systematischen bildbasierten Gewalt und des Vertrauensbruches hin zu, schaut mal, da ist dieser eine Fehler und deswegen, wenn da dieser eine Fehler drin ist, stimmt da eigentlich überhaupt was an dem Fall? Und generell lügt diese Frau nicht, um Aufmerksamkeit zu bekommen. Also da wird ja auch immer mit den bestehenden misogynen und Rape-Culture-Narrativen operiert. Und eine Strategie, die hier ganz wichtig ist, die halt auch von Johnny Depp angewandt worden ist und seinem Team und die sich auch immer wieder in missbräuchlichen Beziehungen findet, ist das sogenannte DARVO, Deny, Attack, Reverse, Victim and Offender. Und im Fall von Ulm und Fernandes ist es eben dieses Nein, mein Mandant hat das nicht gemacht, es gilt die Unschuldsvermutung und dann dieses Attack, aber hier schaut mal, in dem Spiegel ist dieser Fehler drin und dann die Täter-Opfer-Umkehr. Also diese ganze böse Systemjournalie und diese hinterhältige, gekränkte, missgünstige Frau Fernandes, die wollen sich an diesem armen, unschuldigen Christian Ulmen rächen, weil Frauen sind halt so. Und dann werden aber halt auch so Sachen komplett ausgeblendet, wie das Ulmen ja diese Fernsehsendung geplant hatte, wo der Sohn seines Charakters seiner Freundin bildbasierte digitale Gewalt antut. Dieser Prozess wird leider auch in Deutschland und nicht in Spanien stattfinden. Und deutsche Justiz hängt da einfach so weit hinterher und zeichnet sich immer wieder durch Täterschutz aus. Also ich werde prophezeien und Bisher haben sich bedauerlicherweise ziemlich viele meiner Prophezeiungen, was politische Entwicklung angeht, bewahrheitet, dass, wenn es eben zu einem Prozess kommt, der mit so einer richtig ekligen Schmierenkampagne gegen Fernandes einhergehen wird, wo eben das Johnny Depp Playbook bemüht wird.
1: Ja, ich befürchte auch. Und vor allem dafür sind Verleumdungsklagen nicht ursprünglich gedacht gewesen. Das wird ja wirklich politisch genutzt, um genau das eben zu machen, was du gesagt hast. Ich dachte mir gerade auch, als du gesagt hast, so, es waren keine Deepfakes, sondern es waren Videos von anderen Frauen, die ihr ähnlich sehen. Beides voll schlimm. Also, ich weiß nicht, das macht es für mich überhaupt gar nicht besser, ehrlich gesagt. Aber halt in der rechtlichen Lage. Und es ist halt dann wieder so gelogen, in Anführungszeichen. Genau, deswegen
0: Und ja,
1: so
0: was du halt auch
1: übel
0: so mit diesem
1: Gaga.
0: Diffamierungsding sagst, nach dem Johnny Depp Amber Heard Prozess haben Anwältinnen, die Opfer von häuslicher Gewalt betreuen, gesagt, ihre Klientinnen haben reihenweise die Anzeigen zurückgezogen, aus Angst,
1: Ja.
0: dass eben das Depp Playbook verwendet. Andere Täter, wie zum Beispiel Marilyn Manson, der auch Johnny Depps BFF sie ist, hat seine Ex-Partnerin Evan Rachel Wood, die ihn halt auch der mehrfachen häuslichen Gewalt angeklagt hat, neben diversen anderen Frauen, halt auch mit einer Diffamierungsklage überzogen. Der zweifache Mörder Kyle Rittenhouse, der auf einer antirassistischen Demonstration zwei TeilnehmerInnen erschossen hat, hat angefangen, Zeitungen zu verklagen, die ihn als Mörder bezeichnet haben und hat auch gesagt, er hat sich von Johnny Depp dafür inspirieren lassen. Und wie gesagt, Johnny Depp hat einfach ein Playbook für
1: Ja.
0: Täter vorgegeben durch das, was er gemacht hat, und wurde demzufolge halt auch von dieser ganzen Antifeministen- und Maskulinisten-Bubble, unter anderem auch der Republikanischen Partei oder in Deutschland dem rechtsextremen Kompaktmagazin, dafür gefeiert.
1: Ja, man könnte noch ziemlich viel länger drüber reden. Ich würde auf jeden Fall allen jetzt Hörenden empfehlen, das Buch von Veronika Kracher zu lesen. Ich finde es immer gut, seine Feinde und feindlichen Narrative zu kennen. Abschließend habe ich mich gefragt, in unserer Kategorie konsumierbar fragen wir unsere Gäste immer nach weiterführenden Tipps, Institutionen, feministischen Banden, Medien, wo du sagen würdest, die finde ich mega, die haben mir total viel weitergeholfen. Konsumierbar.
0: Also zuerst mal will ich Werbung für das beste feministische Bündnis der Welt machen, Feminism Unlimited. Gibt es Berlin, Hamburg, München, Wien, gibt es tolle Ableger. Genau, ansonsten, also klar ist es notwendig, dass wir Plattformen, die halt einfach von Menschenhass profitieren und die den nicht bekämpfen, und halt auch generell ein System, das die autoritären Strafbedürfnisse, sich an marginalisierten Menschen abzuarbeiten, dass wir das kollektiv bekämpfen. Aber ich denke mir halt auch so, es ist halt wichtig, die eigenen Ressentiments und die eigenen Strafbedürfnisse zu hinterfragen. Und vielleicht, wenn ich irgendwas im Internet posten will, erstmal so 2 Minuten nachzudenken, so ist das jetzt wirklich nötig? Nur leider ist die Struktur von Social Media sehr auf impulsiven Verhalten ausgelegt. Ein Buch, was ich da wirklich spannend fand, ist So You've Been Publicly Shamed bei dem Journalist und Autor Ron Johnson. In Deutschland heißt das In Shitgewittern. Gerade lese ich das Buch Hyperreaktivität von der Taz-Journalistin Anna Kohut, die eben auch so sich mit der Frage beschäftigt, warum ist im Internet alles darauf ausgelegt, permanent Content zu sein, dass man permanent auf alles reagieren muss. Das ist super, super spannend. Genau, Kate Mann hatte ich bereits erwähnt. Die macht wirklich so ganz fantastische Grundlagenarbeit, was Misogynie angeht. Was ich gerade an feministischer Theorie lese, wen ich fantastisch finde, ist Talia Budd. Die macht so radikal-feministische Theorie aus einer transweiblichen Perspektive, und ich finde, ich so die spannendste feministische Theoretikerin unserer Zeit gerade. Und ansonsten, ich beende mein Buch mit einem Zitat aus meinem Lieblingsvideospiel, das ich schon erwähnt habe, Disco Elysium. Und für mich ist Disco Elysium einfach auch so was unglaublich Wichtiges, weil es ist weniger ein Videospiel als marxistische Literatur. Es ist ein Spiel, wo es sehr viel um politische Kämpfe und politische Geschichte geht und sehr viel auch um die Frage von Hoffnung und Scheitern und sich selbst und anderen verzeihen können. Genau, ansonsten, wen ich super gut finde in so einer sozialpsychologischen Analyse von digitalen Räumen, ist Natalie Wynn, also die YouTuberin ContraPoints. Ihre Arbeit ist einfach unglaublich fantastisch, auch gerade so dieser Moment von eben Selbstreflexion, die sie drin hat.
1: Ja, ich bin auch relativ leicht zugänglich. Auch irgendwie gutes Weiterlesen nach deinem Buch. Meiner Meinung nach ist, das hast du, glaube ich, auch schon vorhin genannt, das Buch Backlash von Susanne Kaiser, weil das ist ein Punkt, den sie macht, finde ich total spannend, weil sie ja sagt, Es gab immer wieder Wellen von Feminismus und Backlash. Und der aktuelle, wieder genannte Backlash ist keiner, sondern der ist eben total tödlich. Und deswegen muss man ihn noch ernster nehmen. Gerade sich selbst zu bestärken darin, dass es extrem notwendig ist, feministisch zu sein. Cool, danke, Veronika Kracher. Schön, dass du da warst.
0: Danke, Pauline. Lieb, danke, liebe BürgerInnen.
1: Und ich hoffe, ihr konntet viel mitnehmen. Und ja, vielen, vielen Dank fürs Zuhören. Tschüssi.
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1: Manchmal gibt es eine Schwierigkeit, dass gar nicht mehr inspiriert sein kann oder gar keine Idee bekommen kann. Aber trotzdem, am Ende kriegt man die Inspiration, wenn man immer weitermacht.
2: Sagt Midori Hirano in der ersten Folge der zweiten Staffel des Teleskop-Podcasts. Diese und die folgenden drei Ausgaben unseres Podcasts entstanden in Verbindung mit der Teleskop-Radios-Konzertreihe. Eine Konzertreihe für experimentelle Musik und Visuals. Aufführungen, die im UT Connewitz in Leipzig stattfanden. Midori ist eine in Berlin lebende Musikerin, Komponistin und Produzentin. Sie begann als Kind mit dem Klavierspielen, studierte später klassisches Klavier und fand den ursprünglichen Einstieg in ihre heutige Form des Musikschaffens über Software-Synthese. Dies veränderte ihr Klavierspiel grundsätzlich und sie erkannte darin ihre ganz eigene Herangehensweise, mit einem Instrument zu arbeiten. Ihre Produktionen basieren oft auf akustischen Instrumenten mit subtiler elektronischer Bearbeitung und Field Recordings. So einfach sich das alles im bekannten Ausdruck beschreiben lässt, ist Midoris Musik facettenreich im Detail und zeitlos. Unbemerkt bleibt man an ihren Stücken hängen. So folgten im Laufe der Jahre einige Albumveröffentlichungen, Performances, Installationen, Festivalkonzerte, Filmmusikproduktionen, Remixe und die nötige Aufmerksamkeit für ihre internationale Arbeit. Ich bin Sebastian Bode von Teleskop. Viel Spaß!

Also ich habe mit 5 angefangen, Klavier zu lernen. Und am Anfang nur zum Spaß, aber dann später bin ich etwas seriöser geworden. Und dann habe ich an der Uni klassische Musik studiert und also Klavier. Aber dann danach bin ich schon gelangweilt davon. Also mit der klassischen Musik war ich irgendwann nicht mehr mein Ding. Und dann, aber trotzdem wollte ich nicht aufgeben. Und dann irgendwie wollte ich in der Musikwelt bleiben. Und damals war ich mehr an der elektronischen Musik interessiert und auch der experimentellen Musik. Und dann habe ich schon angefangen mit Computer und Synthesizer meine Musik zu komponieren. Und das war das Ausgangspunkt. Und war eine Zeit lang war ich auch nicht mehr interessiert, da Klavier zu spielen überhaupt. Und vor ein paar Jahren habe ich nur elektronische Musik gemacht. Aber dann danach habe ich schon natürlich so einen physikalischen Touch vermisst. Da irgendwann kam es wieder zurück zum Klavier. Und jetzt so versuche ich mir so sozusagen Klaviermusik, aber es eher so ungewöhnliche Art. Zwischen der elektronischen Musik, aber auch noch akustische Klaviermusik. Also ich versuche dazwischen zu sein. Gleich nach dem Studium habe ich einen Job in Tokio bekommen. Das war ein Musikstudio, wo Musik für Werbung zu produzieren. Ich bin dort engagiert worden und erste meiner Aufgaben war so Klingelton zu erstellen, also mit Software. Also damals habe ich also einfach mit einem Software-Synthesizer angefangen, die Musik zu komponieren. Und damals hatte ich keine Idee, also wusste ich gar nicht, was MIDI ist. Und dann ja, habe ich schon ganz am Anfang so von vorne so neu gelernt, also wie alles funktioniert.

Ende 2008 bin ich nach Berlin gekommen, weil ich einfach so nicht mehr wusste, was ich in Japan weitermachen wollte. Und dann damals war ich dann so Ende 20er und es gibt immer so viel Druck, wenn man schon fast so 30 Jahre alt ist. Okay, man muss heiraten oder man muss so mehr so einen besseren Job bekommen, damit man so mehr verdienen muss. Und dann ist Sozialdruck immer so viel und insbesondere für Frauen. Und dann ich wollte einfach nicht mehr da bleiben. Und dann wollte ich was Neues für mein Leben machen. Und dann, es gibt ein spezielles Visum, wenn man unter 30 Jahre alt ist, kann man so ein Jahr lang Visum in Deutschland bekommen, aufzuhalten, also nur für ein Jahr. Und dann danach muss man immer so erneuern. Aber diese Chance wollte ich einfach benutzen und ein Jahr in Berlin zu leben und dann mal schauen, wie das weitergeht. Und ich kannte schon ein paar Freunde aus Japan, die auch schon in Berlin gewohnt haben. Und dann irgendwie habe ich schon vorher Kontakt mit ihnen und sie fanden das auch gut. Dann wollte ich einfach probieren, wie das wird.

ich wollte nie also richtiger so Pianisten werden, also und dann ich spiele Klavier, aber immer so ungewöhnliche Art. Also ich mache immer so viel Effekt drauf und ich würde gerne so die Leute ein bisschen überraschen mit dem Klaviersound, der so nicht normal Klaviersound ist. Ich glaube, ich suche noch immer so neue Varianten. Ja, also, aber manchmal so, wenn ich zu viele Möglichkeiten gebe, dann weiß ich nicht mehr, was ich machen möchte. Also irgendwann muss ich es stoppen und dann das eine Grenze einstellen. Und ja, da am Ende bekomme ich eine konkrete Geschichte daraus. Manchmal fange ich erst an mit Klavier. Also ich improvisiere einfach ein paar Phrasen aus unterschiedlichen Patterns mit Klavier. Und dann nehme ich das erste Mal alles auf. Und dann werde ich einige Teile aus, die einem besser gefallen. Dann nehme ich dann wieder auf und dann danach so wieder so viel Editing, genau, und dann das alles so als Sicht das aufbauen. Ja, da irgendwann das bekomme ich da so wieder neue Inspiration daraus. Ich nehme immer viel Zeit drauf, also zu überlegen, ob dieses Stück fertig ist oder dass noch irgendetwas mehr braucht. Aber so manchmal dauert immer nur 3 Tage, manchmal 1 Monat, manchmal 1 Jahr. Also es kommt aber richtig drauf an, was für ein Stück ist. Wenn es um Auftragsarbeit geht, dann gibt es immer so Deadlines. Dann muss ich das schnell fertig machen. Aber wenn es eigene Stück geht, dann versuche ich es mehr so Zeit zu verbrauchen. Ja.

Wenn ich mit den Field Recordings arbeite, also erstmal fange ich an mit diesen Field-Aufnahmen an und dann erstmal so integriert mit dem Klavier oder elektronischen Geräten und gucken, wie das alles klingt, alles das gemischte Sound. Also manchmal habe ich zu viel Sound drauf und dann am Ende, was ist mir zu viel, dann mache ich so ein paar Teile aus und immer so wieder schneiden und so wieder also neu komponieren mit dem Synthesizer, also wie Melodie oder ein paar Chords darauf zu machen. Aber ich versuche immer so eine kurze Geschichte darauf zu machen mit Field Recordings. Also wenn man Field Recordings sagt, gibt es immer so unterschiedliche Sachen, also mit Natur, also Insektensound oder das Wasser oder so die Stimme von den Menschen auf der Straße oder Zug oder Bus. Also da kann man immer so viele Geschichten in eine Fiktionswelt bauen. Also versuche ich immer so mit Musik zu kombinieren. Das kann man auch als einen Teil von der Melodie benutzen, wenn man so mit Elektronik arbeitet. Ich benutze Field Recordings manchmal nur als einen Teil von der Musik, also eher so wie als Melodie oder so oder Tastatur von dem Klavier. Ja, also einfach so ein Gerät. Ich improvisiere oft mit Plugins von Softwares, also wie Logic oder Ableton und auch dem externen Effektgeräte. Und ich nehme immer so viele kleine Samples auf und ich sammle so viele kleine Samples so von meiner Improvisation. Und dann ein paar Tage später höre ich alles wieder an und dann wähle ich dann so mache Stücke aus und dann kombiniere ich alles zusammen und dann gucke mal so, wie das alles ein Stück klingt. Ich habe meistens meine Komposition immer so neu arrangiert, weil meine Komposition oft mit Rechner bearbeitet wurde. Das ist nicht so einfach, so genau gleich auf der Bühne zu spielen. Also ich mache immer so neue Arrangements, aber trotzdem, es gibt schon eine Basis, von was ich eben spielen möchte und darauf improvisiere, so mehr so andere Melodie. Ich finde es immer noch so wichtig, Intuition zu behalten, weil man nur damit komponieren kann, nur diesen Moment. Und das kann man nicht mehr wieder machen, weil das nicht mehr passiert. Und nur auf der Bühne oder so in diesem Moment passieren kann. Also das ist auch eine Art der Kunst.

Für mich war das undenkbar, so gleich nach dem Studium Lehrerin zu werden, ohne Erfahrung als Berufsmusikerin zu sein. Und ich dachte, dass ich einfach kein Talent zu unterrichten habe. Und in Japan ist es auch immer so beschränkt, wenn man so Musik macht, also nur Lehrer werden oder was anderes. Genau, und so Pianisten zu werden, ist auch so irgendwie unrealistisch. Und es gibt sowieso viele Pianisten, die es besser als ich spiele. Das wusste ich schon. Und das ist nicht, dass es das ist, was ich machen wollte. Und ich habe schon viel recherchiert. Und dann habe ich diesen Jobangebot gefunden, so diese Musikstudio zu arbeiten, als Assistenten. Und ich wollte sowieso elektronische Musik machen und ich war schon daran interessiert, obwohl ich noch keine Idee oder also keine Ahnung hatte, wie man so mit Computer oder elektronischen Geräten Musik zu komponieren, aber ich wollte einfach lernen. Und so, ja, das war so ein Anfang. Und ein Jahr lang habe ich in diesem Musikstudio gearbeitet, aber das war immer nur für Werbungsmusik und man musste dort immer so Musik machen, nur für andere Leute und ja, das auch so auszulenken. Und am Ende, also Anfang fand ich so richtig so eine Art, so spannend und ich konnte so viel lernen. Also ich war schon sehr dankbar, dass ich diese Chance bekommen habe. Aber ein Jahr später habe ich schon bemerkt, dass es nur so Energie verbraucht und gar nicht inspirierend mehr. Und ich wollte mehr so meine Musik, eigene Musik machen. Dann habe ich quasi angefangen, so meine Musik, also meine elektronische Art Musik, so zu komponieren.

manchmal für Filmmusik und manchmal auch für Theatermusik. Aber die letztes Jahr habe ich eine Auftragsarbeit bekommen für ein Synthesizer-Ensemble. Das heißt Lange Berwick Lorenz. Das ist ein Synthesizer-Trio in Berlin. Und das war schon interessant, eine Synthesizer-Musik für ein Trio zu schreiben. Und dann, ich musste viel denken, wie andere Musiker das spielen können. Aber sie haben schon so echt gut gespielt und das war richtig glücklich damit. Dieses Jahr bin ich wieder von dem Trio aufgetragen worden. Und das ist eigentlich mit den Field-Aufnahmen. Also ich nehme so ein paar Stücke, ein paar Field-Aufnahmen auf und dafür mache ich ein Konzept, also wie sie das abspielen. Und ich wollte, dass sie auch den Synthesizer auch dazu spielen.

0: gerade versuche ich immer so ein Konzept zu haben, bevor ich anfange, das Album zu machen, damit alle Stücke irgendwie, also nicht gleichmäßig, aber trotzdem alles so richtig zusammenkommen können. Ein Album ist es auch wie ein Film. Ich glaube, dass man irgendeine lange Geschichte erzählen, wenn man ein Album macht.
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0: Hallo und herzlich willkommen. Ihr hört C90 neuerdings jetzt zum Montagabend hier auf Radio Makro. Ich mache weiter mit dem Music Monday, Monday, Monday, Monday. Mein Name ist Enrico Gold, ihr hört C90 und ich bin nicht alleine heute in meinem Wohnzimmer, sondern Katharina Ferrari ist zu Gast.
1: Hallo, schön, dass ich da sein darf.
0: Hallo Kata. Ja, als aufmerksame ZuhörerInnen von Radio Makro kennt ihr Katharina natürlich schon. Sie ist die, die den ganzen Laden hier zusammenhält und Woche für Woche mit verschiedenen Formaten glänzt. Wie zum Beispiel im Milden Westen, dann immer wieder jetzt zurzeit auch die Postcards vom Schiphorst, vom Avantgarde Festival sendet. Und was noch alles?
1: Boah, gar nicht so viel gerade. Manchmal möchte ich ja, also wünsche ich mir ja, dass einfach Leute sagen, Kala, lass uns richtig bescheuertes Live-Radio machen irgendwie. Das macht eigentlich am meisten Spaß. Und da gibt es auf jeden Fall im Radio-Makro-Archiv in Untersondersendungen so einiges. Zum Beispiel auch unsere gemeinsame Weihnachtssendung.
0: Oh ja, das hat sehr viel Spaß gemacht. Ja, und ich glaube, seitdem ist jetzt wieder das erste Mal, dass wir gemeinsam Radiosendungen aufnehmen.
1: Ja. Voll. Und diesmal nicht bei mir in der Küche, sondern hier in einem verrauchten Arbeitszimmer in Leipzig, Leipziger Osten.
0: Exakt das. An einem sehr verregneten Samstag. Also wir sind fast live. Ich habe nämlich gerade sehr, sehr viel zu tun, habe es nicht geschafft, eine anständige Sendung vorzubereiten. Aber das macht nichts. Ich habe mir nämlich für heute gedacht, was immer so ein bisschen hinten übergefallen ist bei den 1090-Sendungen, sind meine ganzen Punkkassetten. Aus so pragmatischen Gründen wie die Lieder sind so kurz und dann muss ich ja viel mehr Songs raussuchen, viel mehr Kassetten spulen und das nervt. Heute habe ich dann aber eine

0: Nach unserem reichhaltigen, herzhaften Brunch keine Mühen gescheut und habe zwei Handvoll Punkkassetten und Artverwandtes gespult, die heute mal gespielt werden. Und wir, das allseits beliebte Spiel, ist das Punkrock, bekannt aus dem Format im Milden Westen mit Katharina Ferrari, spielen werden.
1: Darf ich dich korrigieren? Es ist nicht, ist das Punkrock? Weil Punkrock ist ja eigentlich eher so ein Genre, das ist ja schon musikalisches Ästhetik, und bei Punk, da geht es ja noch um viel mehr. Deswegen ist es einfach nur, ist das Punk? Komplett bescheuerte, überflüssige Frage, und ich liebe es, wie ernst die Leute es nehmen. Ja. Werden wir später am Ende der Sendung kurz spielen.
0: Ich werde bestimmt dann noch das ein oder andere Mal in Bredouille kommen. Aber ja, hört dann selbst.
1: Du hast gerade gesagt, du hattest in letzter Zeit viel zu tun, ne?
0: Ja.
1: Unter anderem?
0: Unter anderem mache ich ja gerade meine Weiterbildung. Vielen Dank an der Stelle an die Agentur für Arbeit, wo ich sehr viel Energie reinstecke. Und ja, ansonsten, falls du mir jetzt gerade meine Überleitung bauen wolltest, vielen Dank dafür.
1: Für
0: die erste Kassette, die hier in eins der beiden Tape-Decks, die wir auf dem Tisch zu stehen haben, liegt. Nämlich habe ich zuletzt auch wieder Label Boss gespielt. Und
1: zweiter Boss-Move von Petank Records.
0: Genau, der Petank Records, der zweite Streich. Und zwar habe ich es geschafft, die legendäre, seit Jahren umtriebige und höchst bekannte Band Dr. Best aus Halle an der Saale unter Vertrag zu nehmen, mit einem Handschlag in Marseille auf der Dachterrasse von unserer Wohnung, wo ich im März war. Ja, und die haben es endlich mal geschafft, zur Freude aller, denen ich das bisher gesagt habe, endlich mal einen Tonträger zu recorden. Auch da wieder einer der vielen Kassetten, die hier schon gespielt worden sind, die in der legendären Chefetage in Leipzig auf der Dresdner Straße aufgenommen worden sind, von Rasmus, den ich auch letzte Woche mal wieder gespielt habe, gemischt, und von Dr. Best alles eingespielt. Und ich finde, die Kassette ist übel geil geworden.
1: Ist das Punk?
0: Das werden wir jetzt beurteilen, weil ich würde sagen, wir hören erstmal rein und wir hören auch einfach die ganze Kassette. Petank Records Nummer 2, zu finden auf Petank, P-E-T-A-N-K, minus Records mit Z, wie die coolen Kids es zu schreiben pflegen, auf Bandcamp. Dr. Best mit ihrer self-titled ersten Kassette.

0: Das war die A-Seite von Dr. Best, jetzt neu erschienen auf P-Tank Records. Und wir fragen, Katharina Ferrari, ist das Punk gewesen,
1: ja,
0: was wir da gehört haben?
1: Ich würde sagen, ja.
0: Ja?
1: Ja.
0: Härtetest befallen. bestanden. Sehr gut. Das freut mich sehr, das aus deinem Munde zu hören. Die B-Seite heben wir uns noch ein bisschen für später auf. Ja, die machen wir weiter. Ich habe hier, wie gesagt, zwei Hände voll Kassetten, die ich unter Punkrock führe oder unter Punk führe. Und du hast dich gerade, während wir die A-Seite gehört haben, ein bisschen an meiner Kassettensammlung vergangen und hast ein paar Exemplare rausgezogen.
1: Ja, noch einmal dazwischen. Ich bin ja auch immer an Zahlen interessiert. Einerseits ja. Möchte ich wissen, in welcher Auflage die Dr. Best erscheinen wird.
0: 50, immer 50 bei mir.
1: Immer 50, okay. Ja. Hat das was mit Buhl zu tun?
0: Das hat nichts mit Buhl zu tun. Ich dub die ja hier zu Hause zurzeit noch mit meinem einem Denon-Deck. Das heißt, alles in Realtime. Das heißt, alles, also 50 ist schon irgendwie viel, dass ich immer, wenn ich zu Hause bin, so nebenbei dubbe. Alles drüber ist Quatsch und dadurch, dass die Musik, die ich rausbringe, so gut ist, wäre alles unter 50 Quatsch, weil das müssen mindestens 50 Leute haben.
1: Ah ja, das macht auf jeden Fall Sinn. Ja. Nächste Zahlenfrage. Aus wie vielen Kassetten in diesem Raum habe ich mich jetzt für diese 7 entschieden?
0: Boah, ich weiß es nicht genau. Ich hatte irgendwann mal gezählt, aber das ist schon lange, lange her. Ich schätze irgendwas zwischen 1500 und 2500.
1: Okay, gut.
0: Ja,
1: ja, genau. Ich habe einfach blind reingegriffen. Ich weiß bei den wenigsten Sachen, was drauf ist oder wie es klingen wird. Und deswegen bin ich heute wirklich komplett, ich muss nicht mal entscheiden, ob was Punk ist, außer vielleicht bei den Tapes von dir. Und ich muss nicht mal wissen, was ich da spiele. Das ist eigentlich ein richtiger Segen.
0: Ja, an den Ecken, wo du geguckt hast bei der Sammlung, werde ich wahrscheinlich auch öfters nicht wissen, was drauf ist.
1: Außer bei, ja, unterschiedlich. Ja, willst du mir dann erst was vorstellen oder soll ich dir als erstes was vorstellen?
0: Klar, willst du hier random auf eine drauf zeigen, die wir reinhauen? Alright, der Finger zeigt auf Beach Cops, eine wunderbare Leipziger Band. Ich weiß gar nicht mehr, ob es die noch gab. Waren aber auf jeden Fall super.
1: Kenn ich nicht.
0: Die ersten drei Songs auf dieser Platte heißen dem Bandnamen gerechtfertigt Hawaii, Ibiza und Bermuda. Und ich glaube, wir hören in Ibiza rein.
1: Ja, Hammer! Beach Cops, cooler Name.

0: Ja, ich lege natürlich jetzt alle Standards, die messbar sind, halt irgendwie an.
1: Ja.
0: Einerseits fängt es halt, also klar, die Musik, die könnte man durchaus, wie gesagt, ist gefällig. Das ist schon Punkrock, würde ich sagen.
1: Ja,
0: Ja,
1: doch.
0: meine Haltung zu Punkrock kennst du.
1: Verzerrte Gitarren, schnelle, treibende Schlagzeugbeats.
0: Ja, genau. Also, ja, so in etwa. Was mir aber besonders gut gefällt, ist die Aufmachung des Tapes.
1: Okay,
0: Es ist
1: ja.
0: einfach nur ja, eine Kassette, wie wir sie damals kaufen konnten, um was draufzuspielen. Also man würde sagen, ein leerer Rohling an eine Leerkassette. Da drauf ist dann einfach draufgekritzelt Beach Cops. Dann weiß man auf jeden Fall, was auch auf dem Band drauf ist. Das ist praktisch. Und die haben auch ein kleines Cover, das ist schief geschnitten. Wirklich 80 Gramm Reudo-Papier. Und dann gibt es auch noch den Text zu Ibiza. Und ich habe ihn durchgelesen. Und ja, irgendwie so ein bisschen nihilistisch, also ein bisschen ne, typisch Punk halt. Und der Text hat überhaupt nichts mit Ibiza zu tun. Und eigentlich ist das der Moment für mich, wo ich sage, das ist Punk. So, wo es echt irrsinnig wird. Ja.
1: Bildtonschere.
0: Bild-Tonschere.
1: Ne, weiß, ja,
0: So
1: also,
0: sei einfach das. Boah, ich hoffe, das wird hier heute nicht zu langweilig,
1: so
0: weil
1: sagt
0: ich.
1: man das bei den Punkers. Ja, auf jeden Fall. Beach Corps haben es gut vorgemacht mit Kassetten recyceln. Einfach auf einer alten BASF Chromoxy 2 Kassette. Toll.
0: Toll.
1: Auch das also dem Prädikat Punk standgehalten.
0: Boah, ihr wirklich, also jetzt, ich finde das richtig komisch, gerade das selber zu beantworten, weil ich mir ja durchaus schon viele Gedanken gemacht habe.
1: Okay, dann geht's weiter. Auch eine Kassette, die ich schon sehr lange besitze, die ist eine Band, die ich sehr gut finde, aus Norddeutschland, die Band Ludger. Ich weiß noch, mit meiner ersten Band Hartmut wollte ich unbedingt immer mit denen zusammenspielen, weil ich dachte, Hartmut und Ludger zusammen auf einem Plakat macht sich einfach gut.
0: Also einfach nur wegen dem Namen. Gehört davor auch oder bist du dann im Zuge dessen auch.
1: Doch, ich habe die auch davor schon gehört und fand die gut. Aber ich hätte das irgendwie angemacht. Also das so auf dem Plakat zusammenzusehen. Glaube, ein bisschen angefixt davon, dass Jakob damals ins Duisburger DJs Karies, Pisse und Gewalt zusammen gebucht hat und dann auch das ganze Ruhrgebiet nur mit diesen Weiß auf Schwarz Plakaten zugekleistert hat, wo einfach Karies, Pisse und Gewalt
0: Ja.
1: drauf standen in. Ja, Frakturschrift sagt man, ist es nicht, ne? Aber halt so eine alte, böse aussehende Schrift.
0: Doch, doch, schon. Ist
1: Ist das
0: durchaus eine
1: so?
0: Fraktur. Aber ja, ich liebe sowas ja auch.
1: Ja. Ja,
0: Wenn
1: toll,
0: er
1: ja, toll.
0: die Namen übers Booking entscheiden irgendwie.
1: Ja.
0: Ich habe mal ein Konzert gemacht, das war das ungoogelbare Konzert mit Performance und mit International Music.
1: Ah ja. ja, wir hören rein in Ludger. Passend zur Jahreszeit.

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0: Also ich nehme schon vorweg, natürlich ist es Punk.
1: Ja. Die klang ganz schön scheiße, um ehrlich zu sein. Ich weiß nicht, ob
0: es richtig viel Schwung hatte, das gerade jetzt auch nicht unbedingt.
1: Nee, aber also es erfüllt ja einer meiner großen Fetische, die ich in Musik habe, und zwar Leute, die nicht singen können. Das ist ja einfach für mich immer wieder eine Freude. Und entweder Leute, die nicht singen können, und Leute, die Gitarrensoli spielen, ohne die gebrochen und scheiße sind und falsche Töne.
0: Ja.
1: Keine Ahnung. Deswegen bin ich halt auch großer Dead Moon-Fan zum Beispiel, weil die beides par excellence erfüllen.
0: Aber ganz, ganz viel Gefühl dabei, das ist immer wichtig, finde ich.
1: Ja.
0: Das muss dabei sein. Da fällt mir ein, wir haben die ja auch mal zusammen gesehen und live auf jeden Fall auch durchaus Punk.
1: Ludger. Haben wir zusammen gesehen?
0: Ja, zusammen mit einer anderen Band, die Pech hat, immer wegen ihren Namens mit anderen Fäkalbands zusammengebucht zu werden, nämlich Kackschlacht. Die sind ja normalerweise, denen passiert das regelmäßig, dass sie mit irgendwelchen, Teenie-Punk-Bands, die Scheiße, Kotze, wie auch immer heißen, irgendwie zusammenspielen müssen.
1: Auch da, also ich finde den Namen auch immer noch höchst fragwürdig, aber natürlich gehen große Grüße raus an Kackschlacht, die dafür gesorgt haben, hier nicht gespielt zu werden, weil nie auf Kassette veröffentlicht, wenn ich das richtig in Erinnerung habe.
0: Ich glaube so ganz früher mal, aber ja, die machen ja inzwischen große Schallplatten mit fetten Sound.
1: Ja, über den fetten Sound würde ich mich gerne streiten, aber dafür, dass sie kein Geld für einen Bassisten haben. Lass ich das durchgehen. so viel dann irgendwann dazu zu C90 Schallplatten-Spezial, was glaube ich irgendwann mal kommen wird, wenn meine Kassetten durchgespielt sind. Dann mache ich eine Schallplattensendung auf. Aber ja, wollen wir mal mit deinem Stapel Kassetten, den du gerade zusammen rausgesucht hast, weitermachen?
0: Ja, genau. Ich weiß jetzt nicht unbedingt, worauf ich mich einlasse, außer hier jetzt vielleicht. Ja, doch, von diesen 7 Kassetten sind 2 dabei, wo ich weiß, was mich musikalisch erwartet. Und wir hören jetzt einmal da in die A-Seite rein.
1: Okay.
0: Die ist aber, warte.
1: Ah, die A-Seite ist zu Ende gespult. Also muss ein bisschen, ich spule mal ein bisschen. Naja, während die spult, soll ich dann einfach nochmal eine ranmachen?
0: Ja, sehr gut.
1: Okay, gut, dann auch ein bekanntes Label, Freund des Hauses, ich glaube nicht mehr aktiv, ne? Rake Island Records, von Julian damals betrieben.
0: Ich weiß es nicht, er hat ja dann eigentlich mit Felix hier von den Radiosong und Blühende Nischen.
1: Und Gast in der letzten C90-Sendung.
0: Und Gast in der letzten C90-Sendung. Das Label Copy Shop gegründet, auch im Makroskop behaust, sag ich jetzt mal, oder ansässig, weil das Makroskop hat ja auch ein Fotokopiemuseum und da passt das natürlich super rein, ein Kassettenlabel, wo man die Tapes selbst auf den Kopierern druckt und so. Das Label eben auch Copy Shop zu nennen, fand ich charmant. Weiß ich nicht, wie aktiv das gerade ist, aber da gab es auf jeden Fall auch Kassetten.
1: Das ist dann auf jeden Fall noch von seinem Vorgänger-Tape. Wenn ich mich recht entsinne, irgendwie ein alter Kumpel von Julian aus dem Dorf. Ich glaube, es war einer der ersten Rake Island Records Kassetten neben den Frostitutes. Nämlich Trecker. Auf dieser Kassette sind mindestens 3 Hits drauf, wo ich mich jetzt für einen entschieden habe. Und zwar Du bist nicht die Bullen.
0: Trecker mit 2 K.
1: Jo.

0: Ja.
1: Lecker, du bist nicht die Bullen.
0: Echte Gefühle und Offbeats. Ich sage natürlich, ist Punk.
1: Ja. Ja, ich liebe es auch. Also wirklich, ein ganz tolles Tape. Liebe Grüße an Julian. Und du bist nicht die Bullen, beziehungsweise die Frage, um wer bist du, die Bullen oder was, hat sich auf jeden Fall, seitdem ich dieses Tape kenne, immer im Sprachgebrauch eingebürgert und auch schon des Öfteren mal gegen deutsche MitbürgerInnen angewandt.
0: Okay, sag mal zum Beispiel.
1: Ich weiß kein konkretes mehr, aber wenn mir halt, wenn irgendjemand blöd kommt, weil er oder sie sich in ihrer Deutschheit gerade nicht bestätigt fühlt, in ihrem Ordnungswahn, dann ist das schon eine legitime Frage, glaube ich mal, zu fragen, ob da wohl gerade wer die Bullen ist.
0: Ja.
1: Ja.
0: Aber ich denke gerade, wie heißt der Typ nochmal aus Österreich? Der heißt auf jeden Fall Dave, aber der hat auch nochmal, Dave ist so ein Kiffertyp auf jeden Fall und ach, ja, was? Ist so ein bisschen so eine, ja, so ein Österreicher, der irgend ist so ein bisschen Mockumentary eigentlich, würde ich jetzt mal tippen, so, aber da gibt es auch die geniale Szene, wo er irgendwie vom Kontrolleur irgendwie angehalten wird und angesprochen wird und dann steht er da und sagt zu seinem Kameramann, Ackappmann, was ist mit ihm? Und das hat sich auf jeden Fall auch bei mir etabliert. Ja, okay, wir waren jetzt gerade schon bei einem Fernsehformat mit Dave aus Österreich. Ich weiß jetzt gerade nicht, wie er wirklich heißt, das ist, aber ja, Dave Österreich, der Kiffen, Dave Wellers und so. Genau, seine Fans sind die Dave Wellers. Jetzt kommen wir aber zu was anderem und ich mach mal auf. Du machst da auf Play, zack, paff.
1: Sonst kannst du auch. Das ist der hier. Das ist ein bisschen unübersichtlich hier bei dem.
0: Ja.
2: Wo? Auf irgendeinem gottverlassenen, kraterübersäten Asteroiden.
0: Fuck, das wollte ich auch so nicht haben.
2: Werde ich den Rest meines Lebens damit verbringen, mich gegen Gammastrahlen.
0: Nee, das klappt so nicht, wie ich mir das vorgestellt habe. Ich wollte eigentlich die Alf-Melodie hören.
1: Die Alf-Melodie, ach verdammt, ja, ich habe es, glaube ich, abgebrochen beim Spulen. Aber ja, lass uns das, ich kann dir davor schon was sagen, weil tatsächlich hat, glaube ich, meine ganzen Kassetten
0: Sucht
1: mit Alf angefangen. Es ist, weil ich hatte alle Alf-Kassetten und habe die früher immer zum Einschlafen als Kind gehört. Und meine Stereoanlage war an der Kopfseite meines Bettes auf einem Regal über meinem Kopf angebracht. Und meine Mutter erzählt immer noch die Geschichte, wie sie nachts sagte, hey, was hört ihr immer noch Kassetten? Und ich wohl im Schlaf geschafft habe, diese Kassetten über meinem Kopf, ohne hinzugucken, umzudrehen. Und ja, Alf habe ich auf jeden Fall verinnerlicht.
0: Ja, das war auf jeden Fall auch so ein Skill, den ich als Kind hatte.
1: Ja. Ob wir bis zur Melodie kommen?
0: Ja, wir werden sehen. Alf. Nee, aber wir können ja, also wahrscheinlich können wir ja jetzt schon was zu sagen. Erstens habe ich einfach Bock auf diesen Song.
1: Ja.
0: So. Und der ist natürlich, sobald der in sowas wie 1090 in der Punk-Sendung gespielt wird, ist ja auch Punk. Also.
1: Ich denke auch, dass Alf bestimmt die ein oder andere Charakterzug an sich trägt, die man dem Punk zurechnen kann.
0: Vom anderen Stern zu sein, oder?
1: Vom anderen Stern zu sein.
0: Oh nein.
1: Das ist auch
3: Willi
1: die falsche.
3: Tanner ist ein verspielter Amateurfunker. In seiner Garage hat er sich eine hochmoderne Funkanlage installiert und sein größter Traum ist es, einmal Signale aus dem Weltall zu empfangen.
4: Ich gehe jetzt in die Garage und rufe Nembushaba.
5: Wer ist Nembushaba?
4: Das ist mein Freund in Jugoslawien.
1: Ja, es tut mir leid, dass es vielleicht nicht so funktioniert, wie du dir das vorstellst. Es ist nämlich die allererste Folge, die du da rausgepickt hast. Und deswegen vielleicht noch nicht die klassische Titelmelodie, weil die Leute wissen jetzt noch gar nicht, wer Alf ist. Er kracht gleich erst in die Garage von der Familie Tanner.
0: Ah, und bringt die Musik dann erst mit in die Sendung.
1: Wahrscheinlich, ja.
0: Ja, okay. Ja, komm. Dann kommen wir halt zu einer anderen kultigen Figur, nämlich zu Ingo Kleine. Ich weiß nicht, wer es ist, aber
1: ich auch nicht.
0: Gemisch von Ingo Kleine klingt vielversprechend. Mal gucken, ob Ingo Kleine uns Punk mitgebracht hat.
1: Ich bin auch gespannt. Ich weiß, wo ich die Kassette mal mitgenommen habe, aber weiß nicht mehr, was drauf ist. Das wird schwer.

0: Ja, Katharina, ich muss sagen, das ist kein Punk. Ich habe ja viel Punk gehört in meinem Leben und das gehört nicht dazu. Also.
1: Ja, aber du hast Ingo Kleine gegoogelt.
0: Ich habe Ingo Kleine gegoogelt. Also ich weiß auch nicht genau, was das ist. Tatsächlich war das einer der Kassetten, die ich tatsächlich mal aus dem Reifenlager West mitgenommen habe, als es ganz frisch war. Da war nämlich eine Box mit Kassetten zu verschenken und sowas lasse ich mir natürlich nicht zweimal sagen. Und da waren ein paar coole Mixtapes auch dabei. Wenn ich mich erinnere, tatsächlich von Üg, der ja auch seine Sendung auf Radio Makro hat.
1: Thematik.
0: Liebe Grüße an der Stelle, genau, die Sendung Thematik, in der sich auch viel mit Industrial beschäftigt wird.
1: Aber nicht nur.
0: Aber wenn gemischt von Ingo Kleine war es jetzt nicht unbedingt, aber ansonsten war da auch so Industrial Mixtapes, die ziemlich inspirierend waren. Da gemischt von Ingo Kleine jetzt leider nicht. Nochmal zur Erinnerung. Das würde ich eher unter dem Bereich Rap fassen. Wir hören nochmal kurz in die B-Seite rein. Vielleicht hat sich der Punk ja da versteckt.
1: Hoi!

0: Naja, auch das kein Punk. Schade, schade. Aber ja, liebe Grüße, Ingo Kleine, wer auch immer du bist. Entweder der Stadtführer aus Lemgo oder der Allergiespezialist aus Würzburg. Liebe Grüße an der Stelle.
1: Danke für den Mix, Ingo.
0: Danke, Ingo.
1: Nächstes Tape, was ich in die Runde schmeiße, zum Thema ist das Punk.

0: Ja, nee, auch kein Punk. Ich muss da hart sein heute.
1: Okay.
0: Nee, also das ist für mich Noise-Musik. Das hat auch seine Berechtigung, finde ich auch super. Ich mag das Tape gerne. Von Dave veröffentlicht?
1: Nee, es ist anders.
0: Achso, anders.
1: Es ist von der Band Knifey Spoonie, die letztes Jahr auf dem Tinnitus-Festival gespielt haben. Und das ist tatsächlich, das wird dir gefallen, der Sänger oder so, würde ich jetzt mal sagen, hat so hier so ein Gerät mitgehabt. Also wir sitzen ja hier in deinem Arbeitszimmer, heißt, wir sind umgeben von diversen Tape-Abspielgeräten, unter anderem auch sowas, was man einfach ja flach auf den Boden stellen kann, Rekord, und dann nimmt er halt einfach ohne irgendein dolles Mikrofon den ganzen Raum auf. Und so wurde diese Aufnahme gemacht, und das war jetzt der Auftritt von Knifey Spoonie. Die kamen aus Großbritannien, sind halt, wer weiß wie viele Kilometer nach Deutschland gereist, um Auftritt von 7 Minuten zu spielen. Toll. Und haben dann halt eben noch unter anderem auch Enormous Salmon hier aus Essen aufgenommen und das Ganze dann veröffentlicht, und du bist stolzer Besitzer einer dieser Tapes, die dann vervielfältigt wurden. Ist auch schick aufgemacht, Konzert war einfach der Knüller. Tinnitus Festival findet einmal im Jahr im September in Mülheim an der Ruhr im AZ statt, und wenn ihr Bock auf Anti-Musik habt, dann kommt vorbei.
0: Ja, ich werde leider keine Zeit haben, aber klingt ganz toll. Ja, ich mag die Kassette auch gerne. Fuck Music steht drauf. Make ja. Noise. Haben sie gemacht.
1: Haben sie. Genau.
0: Ja, komm, hau noch einen raus.
1: Ich hau jetzt auch noch eine raus, und ich würde sagen, tatsächlich, ich koche dann auch im Zuge dessen mal ein bisschen Kaffee.
0: Okay.
1: Also ist natürlich spannend, weil, also ich weiß wieder nicht, was drauf ist, wie das Tape klingen wird, wo wir ankommen. Aha.
2: Es war ein schöner Tag.
0: Oh, ist Peter Maffay, oder?
1: Ja, aber auf dem Tape stand nochmal was ganz anderes drauf. Soll ich sagen, was drauf stand?
0: Ja.
1: John Peel, aber es ist, ich glaube nicht, dass Peter Maffay mal bei John Peel war.
0: Nee, aber das war dann, glaube ich, halt auch eine Kassette, also ich weiß auch, woher, aus welchem Konvolut ich diese hatte, nämlich von Annie und Egon, das ist nochmal eine ganz andere Geschichte, dazu wird es irgendwann auch mal eine Sondersendung geben.
1: Aber nach 22 Uhr erst, oder?
0: Ja, wenn mein Freund Valentin Brockmann es mal wieder nach Leipzig schafft, oder ich nach Darmstadt. Und da waren auf jeden Fall auch welche Kassetten dabei, wo drauf stand, irgendwie German Mix bei John Peel, aber ich habe auch da schon gedacht, das kann nichts mit dem John Peel, dem berüchtigten Radio-DJ aus Großbritannien zu tun haben.
1: Ja.
0: Weil wenn ich, also, es ist schon Peter Maffay, oder? Warte.
1: Das ist Peter Maffay. Und es war Sommer.
0: Ah ja.
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0: Okay, das alte, Chauvi-Schlager-Klischee mit mal ein bisschen umgedreht immerhin. Tja, ist es Punk? Ich fürchte nein. Dann probiere ich jetzt mal mein Glück einfach nochmal.
1: Ja, mach das mal, weil ich hab ja wirklich echt.
0: Thema ist das Punk. Ich spiele mal eine Band, bei der ich mir sehr sicher bin, dass es Punk ist.
1: 1200 Kassetten in der Wohnung hier vom Punk-Konnoisseur schlechthin, und ich
0: schaff's nicht mal irgendwie. Und du greifst die eine.
1: Bei einer Kassette, wo John Peel draufsteht, irgendwie Punk zu finden.
0: Peter Maffay drauf, ja. Willkommen im Hause Gold. Ja, Klein aus Weimar. Falls ihr noch nicht kennt.
1: Nicht zu verwechseln mit Ingo Kleine.
0: Ja, nicht genau. Klein vom Weimarer Wagenplatz. Super Band. Die spielen nur auf sehr kleinen Instrumenten, also der Schlagzeuger auf einem Kinderschlagzeug, der Gitarrist auf einer Kindergitarre mit einem 1 Zoll Verstärker und auf einem Spielzeugbass mit Gummiseiten wird dort gespielt und über ein Megafon gesungen. Die 2-3 Mal, wo ich sie live gesehen habe, haben die auch immer auf einer extra kleinen Bühne gespielt, die extra für sie gebaut worden ist. Aufgenommen von Henne Records, auch das ein Gütesiegel meiner Meinung nach. Auf der Hühner Ranch in Old Shadow. Klein von ihrer Kassette. Fangt an.
1: Los!
0: Nehmen wir uns zu Herzen.

0: Ja, Punk.
1: Das war Punk, oder?
0: Ja.
1: Also ja.
0: Aber passenderweise habe ich gerade in einer sehr kleinen Kaffeemaschine Kaffee gemacht.
1: Oh ja, stimmt.
0: Dafür habe ich genau so lange gebraucht, wie das Song lang war. Finde ich gut, ja.
1: Sehr gut, aber er läuft noch, ja.
0: Ja, ja, ich habe wirklich gerade eben den Schalter um und bin hier rüber gerutscht auf Socken, um zu sagen, ja, das ist Punk.
1: Ja. Ja, ich liebe die Kassette wirklich doll. Ich guck mal, vielleicht schaffe ich es gleich nochmal kurz zu spulen und würde noch meinen Zweitlieblingstrack, nachdem wir gerade Wer ist denn jetzt hier der Idiot gehört haben, würde ich gerne noch den Song Nackig spielen. Ich bin gerne nackig, denn meine Kleidung tut mir weh.
0: Aua.
1: Ja, ja, wartest du da noch?
0: Ich habe hier was. Du hast so eine Abteilung hier in deiner Sammlung, die heißt Hübsch.
1: Ja, tatsächlich, mich auch. Ich habe ja, die Designs von Leerkassetten, die mich optisch besonders ansprechen, die habe ich besonders in einer durchsichtigen Kassettenbox. Er ist einer davon.
0: Genau, und da steht nämlich wirklich, also es schreit einen an, wenn man auf die Rückseite von oben guckt oder auf den Rücken guckt. 10,90, also so klar und schön deutlich habe ich das, glaube ich, noch nie irgendwie wahrgenommen. Und deswegen habe ich die Kassette einfach jetzt mal ausgesucht. Weiß aber auch nicht, ob was drauf ist. Enrico weiß es auch nicht.
2: Es bleibt spannend.
0: Es ist was drauf.
1: Sind das Sweet? Ist das Sweet? Nee, Slate sind es, oder?
0: Mhm.

0: Oh, Mixtape. Ach. Wir gehen Mundwinkel nach oben und Arme werden zum Takt der Musik geschwungen. Aber ja, auch da denke ich. Kein Punk. Aber wenn mich nicht alles täuscht, war das erste Slade. Und ich glaube, die kratzen schon am Punk irgendwo. Ich habe die mal eine Zeit lang gehört. Ich finde es irgendwie ein bisschen geil.
1: Glam.
0: So genau, dieser Glam-Kram. Aber es klingt alles so kratzig und räudig. Und auch da wieder so, dass wieder das Schlagzeug dann auf einmal so ein bisschen noch so die Extraschläge gemacht hat. Alles so ein bisschen ruppig. Finde ich ganz gut. Und zum Beispiel auch ja die fragwürdige Punkband Lokamadadore aus Mülheim-Ruhr haben mal eins ihrer Albumcover, quasi ein Slate-Albumcover gecovert, auf ihrem Cover.
1: Ja,
0: also
1: okay.
0: Irgendwie hängt da was zusammen, auf jeden Fall. Auch und sogar einige Slate-Songs, glaube ich, auch gecovert. Naja.
1: Das ist ja auch nochmal interessant. Wusstest du übrigens, ich glaube nicht, dass Lokalmatadore schon mal auf Radio Makro gespielt wurden, obwohl wir ja das lokale Radio für Mülheim sind. Ja. Wir wollten die Musikszene ja zusammenrücken lassen, die lokale, aber ja. Irgendwie. Was sagst du, Lokalmatadore, Mülheimer Schule, ja oder nein?
0: Ja, ich weiß nicht. Also ich kann mich ja auch nicht, ich würde ja lügen, würde ich sagen, ich hätte die nie gut gefunden, mittlerweile auf jeden Fall nicht mehr. Aber ja, habt sie zumindest auch nicht auf Kassette, deswegen laufe ich auch nicht Gefahr, es zu ändern, dass sie nie auf Radio Makro gespielt worden sind. Ja. Auf Schallplatte dennoch schon. Ich habe nämlich auch mal in Italien im Plattenladen war ich und habe da rumgeguckt. Und das Erste, was ich gefunden habe, war einerseits eine Pöbel Ungesock 7-Inch und eine Pokalmatadore, das ist Schalke 04 7-Inch.
1: Pokalmatadore?
0: Musste ich dann beide mitnehmen.
1: Haben die sich da genannt?
0: Ja, das war eine reine Schalke-Platte. Ja, ihre schönsten Schalke-Lieder. Naja,
1: ja,
0: genug
1: ja.
0: Davon.
1: Okay, das war also das Tape C90. Kann man sich durchaus mal anhören, aber man sollte unbedingt niemals, also das Tape kann man ruhig überspielen, aber man sollte niemals dieses Cover ändern.
0: Ja, auf jeden Fall. Eine Tokaido-Kassette. Deswegen auch in meine Sammlung von hübschen und seltenen C90 geschafft. Ansonsten noch nie gehört, diese Marke. Anyway, komm, ich schmeiß noch mal eine rein.
1: Ja. Dann haben wir ein bisschen ausgeglichen zwischen Punk und Nicht-Punk.
0: Ja, auch hier vielleicht noch mal eine, wo du mir beantworten müsstest, ob das Punk ist, weil da bin ich mir ja auch unsicher.
1: Ich sag eh einfach bei allem, das Punk.
0: Okay.
1: Dann krieg ich nämlich am meisten Applaus.

0: dich interessiert.
1: Nicht Punk ist.
0: Warum es für mich Punk ist?
1: Ja, bitte, würde mich ja interessieren.
0: Weil, ich meine, so als das mit dem Punk anfing, dann war das ja auch einfach nur störend.
1: Mhm.
0: Also, ne, also dieses Kratzige zum Neues war ja eh schon immer irgendwie da. Und ja, naja, 40, 50 Jahre später muss man eben zu anderen Mitteln greifen und vielleicht noch ein bisschen heftiger werden und eben auch Performances machen, die weiterhin körperlich bleiben. So wie auch die Band, mit denen die Split gemacht haben, Guttersnipe zum Beispiel.
1: Ja.
0: Die einfach so brechend laut sind. Also genau, man muss immer den Leuten es auch schwierig machen, die Sachen zu konsumieren, finde ich, bei Punk. Und das haben die ganz geil gemacht. Und ich würde sogar sagen, dass Cunt Roaches ziemlich früh damit angefangen haben, diese Art von Sound, der ja gerade durch die DIY-Hardcore-Szene wabert und der mit diesem fauchenden, hallenden Gesang halt irgendwie auch so ein bisschen mit erfunden haben.
1: Mhm.
0: Und das jetzt vielleicht gar nicht mehr so schockt, als wo die vor ein paar Jahren dieses Tape rausgebracht haben.
1: Ja.
0: Geile Band.
1: Übel geil. Also Cunt Roaches wirklich, wenn ihr sie noch nicht live gesehen habt, spielen auch gar nicht mehr so oft leider. Aber wenn ihr seht, dass Cunt Roaches in eurer Nähe spielen, geht auf jeden Fall hin. Das, was Kata gerade auch gesagt hat, also nicht nur Guttersnipe, sondern auch Cunt Roaches, die Performances sind übel geil, finde ich.
0: Ja.
1: Das macht derbe viel Laune.
0: Ich finde, das gehört ja auch eigentlich total zusammen oder war ja schon immer irgendwie, dass es nicht nur irgendwie um eine konsumierende Position geht, halt irgendwie im Punk, ja, sondern auch teilzunehmen. Und ich finde auch irgendwie so bei den Konzerten, die sind dann vielleicht klein oder so, aber es geht halt irgendwie in die Magengrube. Schon wieder klein. Es geht in die Magengrube, wird wild getanzt und natürlich findet das meiste dann auch einfach immer auf einer Fläche statt.
1: Ja. Ja.
0: So.
1: Absolut.
0: Jetzt würde ich auch noch eine anmachen.
1: Auf geht's.
0: Weil das ist so eine Ecke, wo ich mich gar nicht mit auskenne. Und vielleicht kannst du mir ein bisschen was zu der Musik sagen und ob es vielleicht irgendwie Connections zu Punk gibt.

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1: یا Nein, das ist kein Punk. Das hört man doch. Also, das, was du da rausgesucht hast, ist Sinan Perder. Ich hoffe, ich spreche es richtig aus. Auch da weiß ich noch, wo ich es her habe, aus welchem Konvolut. Und zwar hat unsere ehrenvolle Bürgermeisterin von Volkmarsdorf mich angeschrieben und meinte, dass seit Ewigkeiten eine Kiste Kassetten in ihrem Hausflur steht, ob ich die haben will. Es ist wohl nur türkische Musik. Und dann habe ich gesagt, natürlich. Wie sich rausgestellt hat, ist größtenteils kurdische Musik, wie halt auch dieser Sinan Perver, weil davon war sehr, sehr viel Musik. Ich habe den mal gegoogelt, ist aber auch schon lange her. Deswegen ist alles nur Halbwissen. Ist auf jeden Fall, glaube ich, ein sehr, sehr großer kurdischer Musiker, musste dann auch aus der Türkei fliehen, hat, glaube ich, auch in Deutschland gewohnt eine große Zeit lang. Ich finde die Musik von ihm auf jeden Fall übel cool. Ich habe sehr viel von den Kassetten gehört, auch mal ein Mixtape daraus gemacht, vielleicht spiele ich das irgendwann mal. Ansonsten könnt ihr es auf mixcloud.com/enrico_gold nach

0: hören. Es heißt Tamam. Da sind auch Songs von ihm dabei. Aber ich glaube, alles, was ich ansonsten jetzt noch probiere würde, über ihn zu sagen, wäre zu krasses Halbwissen.
1: Ja.
0: Auf jeden Fall interessante Persönlichkeit. Und wenn ich es richtig in Erinnerung habe, halt auch Protestmusik und kritische Musik. Was dann natürlich vielleicht irgendwo mal was mit Punk zu tun hat, aber so weit würde ich da nicht gehen. Also es gibt ja auch Protestlieder und keine Ahnung,
1: Wo
0: Hannes
1: die Leute
0: Wader.
1: wirklich unterdrückt sind.
0: Ja, zum
1: So,
0: Beispiel.
1: das gibt es ja
0: Ja.
1: auch nicht so wie bei Punk.
0: Ach ja, manche sagen so, manche sagen so,
1: Ja,
0: ne?
1: ja.
0: Aber ja, ich glaube, um das als Punk zu bezeichnen, fehlt noch etwas.
1: Ja, interessant. Ich habe auf jeden Fall auch gesehen, da sind einige von ihm. Und deswegen habe ich es mir auch rausgepickt. Ich
0: Ja.
1: dachte mir so, ja, wenn er jetzt da irgendwie so viel in deiner Sammlung auftaucht, dann wirst du vielleicht auch etwas dazu sagen können oder es wird ein besonders populärer Musiker sein oder so.
0: Ja, ist er wohl auch, aber wie gesagt, ich habe alles, was ich jetzt dazu sagen könnte, müsste ich vorher nochmal nachlesen. Ein Tape, was hier oben noch steht, ich zeig's dir mal kurz. Das war auf jeden Fall auch bei dem Konvolut dabei. Das ist nämlich Haki Bulut. Und ich liebe diese Kassette. Das ist übel geile Mucke. Das ist, glaube ich, auch türkisch und nicht kurdisch. Aber ich liebe auch einfach dieses Cover. Ich meine, guck dir an. Also, diese Aufmachung davon ist jetzt ein bisschen
1: Ja.
0: blöd, aber es ist so ein gut gelaunter junger Mann mit mächtigem Schnurrbart und einem breiten Grinsen.
1: Fotogen.
0: Ja, sehr tolle Kassette. Ach komm, wo wir gerade dabei
1: Ja,
0: sind,
1: komm.
0: schmeißen wir nochmal Haki Bulut rein. Auch an einer random Stelle.
1: Hä?
0: Ja, eine Sekunde, das war falsch.
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0: Auch wieder ein Vocal Part, ich probiere noch mal die B-Seite.

0: Naja, auch das obviously kein Punk, aber wenn ihr mehr Bock auf solche Mucke habt, wie gesagt, das Mixtape, was ich mal dazu gemacht habe, als ich diese ganze Kiste durchgehört habe, findet ihr bei mir bei Mixcloud. Zurück zum Thema. Ich habe ja noch ein paar Kassetten, wo ich denke, dass es Punk ist, rausgesucht. Machen einfach mal weiter mit Rouge.
1: Rot, ne?

0: So, ich bin jetzt genauso pingelig wie du und sag, das soll eher ein No-Wave oder Post-Punk.
1: No Wave, dafür fand ich es aber sehr harmonisch und
0: Ja, aber es ist, ja,
1: in Skalen geordnet.
0: ich bin sehr unentschieden, ob das, also so zwischendurch haben die schon diese hektischen Parts, aber ja, es sind richtige Songs, das muss man schon sagen. Wo ich da schon wieder sag, so, ist das Punk? Nee, ich weiß nicht.
1: Okay. Also auch da empfehle ich sehr stark, euch Rouge live anzugucken, wenn sie in der Nähe sind, weil ich bin mir sicher, nach einem Konzert dieser hervorragenden Kapelle würdest du dein Urteil auch noch einmal revidieren.
0: Ja, ich meine, im Grunde genommen ist natürlich, für mich sind ja auch alle sämtliche Bands, die was mit Gitarren machen und irgendwie ein bisschen angepisst und garstig klingen und auf Tape erscheinen, in kleiner Auflage ja auch irgendwie Punk.
1: Ach ja, wenn das so ist, dann kommen wir mal zu dieser Kassette.
0: Ach ja.
1: Sorry, kurz einen kurzen Hänger gehabt, ja.
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0: Ja, das ist natürlich Punk. Ganz einfacher Grund, wenn ich heute schon hier so viele pseudo-intellektuelle Kacke über Punk vom Stapel lasse, verrate ich euch noch einen weiteren Maßstab und der lautet dumm, aber schlau. So, und das ist für mich auf jeden Fall Team Scheiße. Jetzt inzwischen kann ich da nicht mehr so viel mit anfangen, aber als das rausgekommen ist, so hat mich das schon von den Socken gehauen. Da war ich noch Teil der Bierschinken-Redaktion und die werden ja auch immer von allen bemustert, also wirklich ganz schlimme Sachen dabei und die Ansage war auch irgendwie nur so, hey, wir haben mit ein paar Leuten dumme neue Band gegründet, ist richtig scheiße. Hm. So, ja, das war so irgendwie das Ding und ich habe es mir angehört und gedacht, boah, das war wirklich richtig scheiße irgendwie, ne, und ja. Ja, das haben die natürlich jetzt ziemlich ausgereizt, würde ich sagen. Ich war auch noch nie auf einem Konzert und ich würde auch nicht mehr hingehen.
1: Ja.
0: Das ist für mich vielleicht kein Punk mehr.
1: Ja, darauf wollte ich hinaus. Also ich finde das auch beschönigend zu sagen, dass ich damit nächstes Mal viel anfangen kann. Ich finde die richtig abschreckend schlecht mittlerweile.
0: Ich habe mir die neuen Veröffentlichungen gar nicht mehr angehört, weil ich mir dieses Tape nicht anhören wollte.
1: Nee, also kaputt machen wollte. Ganz, ganz schlimm. Ja, aber das erste Tape, 8 Hobbys für den sozialen Abstieg, wirklich geil. Das hast du mir damals tatsächlich empfohlen. Und wenn ich mich recht entsinne, ohne das, und dass ich dir jetzt die Lorbeeren geben darf, anstatt du dir selbst. Ich glaube, du warst die Erste, die jemals im Internet über Team Scheiße geschrieben hat, oder?
0: Natürlich, auf bierschinken.net.
1: Ja. ja, auf jeden Fall. Team Scheiße.
0: Er wurde letztens auch nochmal rausgehoben, weil auf Bierschinken gibt es ja in der Kommentarsektion immer geilen Beef auch irgendwie. Mhm. Und dann hat sich eine Person irgendwie, weil das neue Team Scheiße-Album halt verrissen wurde auf Bierschinken, wurde dann gesagt, dass die Leute von Bierschinken immer auf die Personen eindreschen, die sich für marginalisierte Personen einsetzen, wie Flinter und so weiter. Mhm. Naja, und dann da hat sich wohl irgendjemand gedacht, er bringt jetzt den Move so. Das ist ja gar nicht so und deswegen wurde das nicht verrissen. Und dann so, außerdem hier die erste Rezension, wurde jetzt nicht erwähnt, aber ich glaube, das sollte zeigen, auch Flinter-Personen können durchaus was mit Team Scheiße anfangen. Mhm. Und die haben nicht dauerhaft Verriss bekommen auch, ne?
1: Ja, aber ansonsten, ja, keine lieben Grüße,
0: Raff. Keine lieben Grüße. Komm ran, sag ich nur.
1: Ja. So, ich habe hier noch mehr Tapes, als wir spielen können. Willst du noch mal dir eine aussuchen? Mhm, einmal nach optischen. Ich habe lila, ich habe gelb, ich habe weiß, ich habe rot, ich habe schwarz, ich habe beige.
0: Boah. Lila.
1: Lila, das ist die Band Luck aus Weimar. Dort am Schlagzeug zu hören, Max, den wir auch bei Klein gehört haben. Das ist eine recht neue Band, das ist ihr Demo-Tape. Mit denen haben wir letztens zusammen in Leipzig gespielt. Ging übel ab. Glaube ich auch alle auf dem Wagenplatz in Weimar beheimatet mit, ich hoffe, ich sage es richtig, aber ich glaube, brasilianischen Texten.
2: Bravo. Wir haben uns aus diesem Schlamm Natur erhoben. Dank unserer abstrakten Erfindung. Nun sind wir in der Lage, auch Scheiße in dieses Format zu pressen. Täglich reiben sich Handwerker daran ab. Fluchen, schreien, sterben und sind am Ende doch stolz auf ihr Werk, wenn sie es im Waage und Winkel ordnungsgemäß zelebriert haben.

0: Ja, Lack aus Weimar.
1: Ja, Punk, ne?
0: Kurz und schmerzlos, Punk.
1: Punk, ja. Ja. Garstig.
0: Auf jeden Fall. Auch sehr gut live. Kann ich euch auch nur empfehlen. L-A-Q-Q geschrieben.
1: Waren die Intros eingelesen oder irgendwo gefunden? Found Footage?
0: Keine Ahnung. Aber die haben sie auch live über einen Sampler abgefeuert, als ich sie live gesehen habe.
1: Ja, es klingt jetzt nicht nach übelst alt.
0: Nee.
1: So, und es ist ja auch alles sehr, ist schon passend, bedeutungsschwanger.
0: Ja. Naja. Mit einem kurzen Blick auf die Uhr und dem Wissen darüber, wie lange die B-Seite von Dr. Best ist, wie ich euch am Anfang versprochen habe, die ich euch jetzt auch noch vorspielen möchte, weil ich ja sehr stolz auf dieses Produkt bin und mich sehr freue, das unter die Leute gebracht zu haben, würde ich sagen, wir verabschieden uns jetzt hier.
1: Ja.
0: Und hören noch uns die B-Seite von der Dr. Best-Kassette an.
1: Definitiv Punk, so.
0: Ja.
1: Ja, und bald auch auf jeden Fall über Petank Records Bandcamp bestellbar, so dass es bei euch zu Hause ankommt.
0: Nicht nur bald, es ist schon bestellbar.
1: Die
0: erste Kassette ist schon verschickt worden.
1: Ah.
0: Ja, ihr könnt es euch entweder für umsonst oder Donation anhören auf petank-records.bandcamp.com oder dort die Kassette bestellen. Oder schreibt mich einfach so an, wenn ihr sie in Leipzig abholen wollt. Ja, ey, danke, dass wir das heute so gemacht haben. Es hat sehr viel Spaß gemacht, Katharina.
1: Gerne wieder.
0: Jo.
1: Entschuldigung, dass ich so ein schlechtes Händchen für Punk hatte.
0: Ja, das ist
1: passiert.
0: Nicht deine Schuld, ja. Und viel Spaß weiterhin heute Abend auf Radio Makro, beziehungsweise, oh mein Gott, ich habe vergessen, unsere lieben HörerInnen bei Sphere Radio zu begrüßen.
1: Hallo.
0: Hallo an Sphere Radio. Ich wünsche euch noch ein schönes Restprogramm. Ihr hört Dr. Best. Das war 1090 mit Enrico Gold und Katharina Ferrari. Habt noch eine gute Woche. Machtet Jort.
1: Ciao.

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